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1: Hallihallo, liebe Leute, mein Name ist Matthias und nur noch eine Stunde bis zur CR94 für Morning Show. Also seid dabei, ich freue mich auf euch.
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1: Das war Quadeca mit Dark Magic und in einer halben Stunde startet die CR94.4 Morning Show. Also seid unbedingt dabei, ich freue mich auf euch.
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0: Das war Elder mit Zeit anziehen und nur noch 10 Minuten, dann startet die CR94.4 Morning Show hier am Campus und City Radio St. Pölten.
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1: Hallihallo, liebe Leute. Mein Name ist Matthias. Ihr hört die CR94 Morning Show hier am Campus und City Radio St. Pölten. Und wir starten gleich rein mit dem ersten Lied von Bausea und Lea. Tausendmal viel Spaß.
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Das war Trettmann mit dem Song Intro und weiter geht es jetzt bei uns hier auf der CR94 Morning Show mit Recovery von Koshin. Viel Spaß!

Das war Lassie Singers mit Es ist so schade. Und weiter geht es jetzt mit Mark Foster und Chloe so und dem gemeinsamen Lied Farben leuchten schwarz.

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Und weiter geht es jetzt hier bei uns auf der CR94 Morning Show mit Naked Cameo und dem Song Up Is Down.

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1: Ja, und echt geil war die CR94.4 Morning Show. Leider ist die jetzt vorbei. Trotzdem danke vielmals fürs Dazuschalten. Hope you guys enjoyed und ich wünsche euch noch einen schönen Tag.

21 Pilots mit Forest, eins meiner Top-Favorite-Lieder. Und ich darf euch herzlich willkommen heißen zu vielleicht einer der letzten Ausgaben von Frisch in den Kühlschrank, wo ich dabei sein darf. Mein Name ist Timo und vielleicht wissen es manche noch nicht, aber ich bin leider nur für Juli Sommermoderation. Also meine Wenigkeit, mein Platz wird sozusagen nächste Woche übernommen vom lieben David. Aber ich bin mir sicher, dass das alles schmierend laufen wird. Ich glaube, das ist nicht die richtige Wortwahl. Wurscht. Auf jeden Fall, willkommen zurück für Frisch in den Kühlschrank. Und wer seit Anfang der Woche dabei ist, weiß vielleicht sogar, was heute so auf dem Programm steht. Wer es nicht weiß, hier ein kleiner Tipp, für was heute maybe gekocht werden könnte. Wir haben heute auf dem Speiseplan Pesto Gnocchi aus dem Ofen. Das klingt actually sehr gut. Und das wird gemacht mit Gnocchi, Cherrytomaten, Mini-Mozzarella, Pesto, Olivenöl, Parmesan und Basilikum. Also ich persönlich würde es essen. Es ist ja schon öfters mal vorgekommen, dass wir an den Donnerstagen Salate oder so hatten. Ich bin wie bekanntlich kein Salat-Fan. Aber mit einem guten Pesto kann ich mich sehr, sehr wahrscheinlich doch anfreunden. Naja, wir haben zwar auch einen Nachtisch, aber den lese ich erst nachher vor. Bevor wir mit dem weitermachen, habe ich jetzt noch zwei Lieder für euch. Und mich würde es wundern, wenn ihr das erste jetzt kennt, aber vielleicht bringe ich manche von euch auf einen neuen Geschmack. Naja, auf jeden Fall viel Spaß mit Colm R. McGuinness und Long Night Ahead.

Ja, Noah Kahn mit Youngblood. Ich glaube, das ist auch ein richtig schöner Einstieg in den Morgen sozusagen. Genau wie Long Night Ahead. Das ist zwar nicht die Nacht, aber ich finde von der Vibe, von dem, was es gibt her, finde ich sehr aufweckend, sagen wir mal so. Wir haben als Dessert des Tages ein Zitronen-Heidelbeer-Cheesecake im Glas. Ich bin ja gespalten bei Cheesecake, muss ich sagen. Hin und wieder kann er richtig gut sein und hin und wieder hätte ich lieber andere Sachen. Aber ich glaube, ich kann mich mit denen anfreunden, weil es ist Frischkäse-Skier, Heidelbeeren, Zitronen, Schalenscheibenabrieb, ein bisschen Honig und Vollkornkekse. Das kann ich mir gut vorstellen. Ich glaube, ich kann es mir auch vorstellen, dass man das mit relativ vielen Beeren machen kann. Ich glaube, es muss nicht Heilbeeren sein. Oder wie meine Oma so lieb sagen wird, heilbar. Die ganzen süßen Dialekte. Aber ja, ich könnte mir das vielleicht mit so Himbeeren ein bisschen besser vorstellen. Ja, ich glaube, das wäre eher meins. Naja, auf jeden Fall seid ihr jetzt definitiv ausgestattet mit einer guten Mahlzeit und einem guten Dessert sozusagen, um in diesen Tag zu starten, um diesen Tag zu überleben. Und bei uns, ich habe noch ein weiteres Lied mitgebracht, was ich jetzt gerade erst letztens gefunden habe und sehr gemocht habe. Es tut mir so leid, dass ich meinen Musikgeschmack überall reinbringe. Aber es heißt Spirit in the Sky bei Maps und ich hoffe, er gefällt euch.

Ja, Maps und Spirit in the Sky. Und normalerweise würde ich euch noch ein zweites Lied durchlaufen lassen, aber die Zeit. Ich muss mich mit frisch in den Kühlschrank nämlich schon wieder verabschieden. Wir hören uns später, falls ihr einschaltet. Ich glaube, um 3 ist die Hobby-Lobby. Da reden wir dieses Mal übers Laufen als Hobby. Es ist interessanter, als ich gedacht habe. Ich bin ja bekanntlich ein bisschen ein Sportmuffel. Ich gehe nicht gern laufen. Aber was so erzählt worden ist, war eigentlich voll interessant. Und der bei uns war, hat auch echt gute Tipps gehabt für alle, die vielleicht interessiert werden, sozusagen. Also definitiv einschalten für das später. Und ja, wir hören uns dann morgen wieder beside der Hobby Lobby. Morgen in der Früh für das City Magazin, wo wir einen kleinen Ausblick aufs Wochenende geben und ich mich ganz offiziell bei euch dann verabschieden darf. Naja, bis dahin, jetzt habe ich noch ein Lied und dann läuft einfach noch ein bisschen Musik für euch, um gut in den Tag zu starten. Und ich habe jetzt noch mitgebracht If We Ever Meet Again von Timbaland und Katy Perry. Ist ein bisschen dramatisch, I know, weil ich noch morgen da bin, aber ich mag das Lied, läuft gerade bei mir auf Dauerschleife. Also spiele es jetzt für euch. Viel Spaß.

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1: Hey, mein Name ist Matthias, ihr seid hier beim CR94.4 Wunschkonzert am Campus in City Radio St. Pölten und wir starten gleich rein mit dem ersten Song von Hermann Niklas, Tür.

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1: Genauso wie das Lied von Elisabeth Schimana und Gernot Tuttner, Du Beat Rosengarten 5.

0: Das war Dua Lipa mit dem Song Houdini und weiter geht es jetzt gleich mit einer Ode an den Bass von Paul Wetz. Viel Spaß!
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1: Ja, alles wird gut. Hoffentlich ist bei euch alles gut. Ich sorge währenddessen für gute Musik mit Cage the Elephant und Neon Pill.

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1: Norbert Gsteins Roman Im ersten Licht beginnt mit einem Axthieb. Adrians Vater verletzt seinen Sohn am Bein, damit er nicht in den Krieg muss. Der junge Adrian wird dadurch untauglich für den Ersten Weltkrieg. Vielleicht wird ihm damit das Leben gerettet. Aber von diesem Moment an hinkt er durch dieses Leben. Adrian wird 1901 geboren. Er gehört also zu einer Generation, deren Jugend vom Ersten Weltkrieg und deren Erwachsenenleben vom Zweiten Weltkrieg überschattet wird. Er selbst kämpft nicht an der Front, er erlebt das Töten nicht als Soldat, aber gerade dieses Davongekommensein begleitet ihn. Er ist verschont worden und bleibt doch nicht unberührt. Nach dem Ersten Weltkrieg begegnet Adrian den Versehrten. In der Nähe eines Gasthauses, in dem er arbeitet, sind Kriegsinvaliden untergebracht. Männer, die mit zerstörten Körpern und beschädigten Seelen zurückgekommen sind. Adrian sieht an ihnen, was ihm erspart geblieben ist. Aber Ersparnis ist in diesem Roman kein einfaches Glück. Sie erzeugt auch Scham, Unsicherheit, vielleicht Schuld. Später wird Adrian Lehrer. Er unterrichtet Englisch und Geschichte. Er spricht über Schlachten, Militär, Strategie, über Krieg als historischen Stoff. Doch was bedeutet es, über etwas zu lehren, das man selbst nicht erlebt hat? Und was geschieht, wenn die Erzählungen eines Lehrers in jungen Menschen etwas auslösen? Einer seiner Schüler, Martin Baumgartner, wird später selbst in den Krieg ziehen. Damit rückt eine zentrale Frage des Romans in den Blick. Welche Verantwortung tragen Worte, auch wenn sie nicht als Befehl gemeint waren? Dieser Roman erzählt nicht von Schuld im einfachen Sinn. Adrian ist kein Täter. Er ist auch nicht einfach ein Opfer. Er steht dazwischen. Er sieht, hört, schweigt, weicht aus. Er kommt davon und bleibt doch verstrickt. Norbert Gstrein interessiert sich gerade für diesen schwer zu fassenden Bereich, für Mitwissen, Wegsehen, Faszination, Anpassung und jene Formen von Verantwortung, die nicht vor Gericht verhandelt werden, aber ein Leben prägen können. Der Roman umfasst mehr als 80 Jahre. Er reicht vom Ende der K&K-Welt über die Zwischenkriegszeit und den Nationalsozialismus bis in die späten Jahrzehnte des 20. Jahrhunderts. Dabei geht es nicht nur um historische Ereignisse, sondern um deren Nachwirkungen in einzelnen Menschen. Der Krieg endet nicht dort, wo die Waffen schweigen. Er bleibt in Körpern, Erinnerungen, Gästen und Erzählungen. Im Alter begegnet Adrian in England Vivian. Auch sie trägt eine Kriegsgeschichte mit sich. Ihr Bruder wurde im Ersten Weltkrieg als Deserteur erschossen. Zwischen Adrian und Vivian entsteht eine späte, vorsichtige Liebesgeschichte. Sie steht unter dem Schatten der Vergangenheit, aber sie zeigt auch, dass ein Leben nicht nur aus Schuld und Erinnerung besteht. Selbst ein Mensch, der zu vielem erzogen wurde, nur nicht zum Lieben, kann noch einmal berührt werden. Der Titel Im ersten Licht verweist auf den Morgen, auf einen Moment zwischen Nacht und Tag. Im Roman ist dieses erste Licht nicht nur Hoffnung. Es ist auch die Stunde von Angriffen, Hinrichtungen, Entscheidungen. Ein Licht, in dem sichtbar wird, was man vielleicht lieber nicht sehen möchte. Norbert Gstrein erzählt damit von einem Mann, der überlebt, ohne je ganz unbeschadet zu sein. Von einem Jahrhundert, in dem Menschen schuldig werden können, ohne selbst die Waffe in der Hand zu halten. Und von der schwierigen Frage, wie man im Schatten von Kriegen weiterlebt. Zum Autor. Norbert Gstrein, geboren 1961 in Mils in Tirol. Er studierte Mathematik in Innsbruck, Stanford und Erlangen und veröffentlichte 1988 seine erste Erzählung, Einer. Seitdem erschienen zahlreiche Romane und Erzählungen. Für sein Werk wurde er vielfach ausgezeichnet. Er lebt in Hamburg. Bibliografische Angaben. Norbert Gstrein, Im ersten Licht, erschienen 2026 im Karl Hanser Verlag. Die gebundene Ausgabe hat 416 Seiten und kostet 27 Euro. Danke fürs Zuhören. 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

0: Herzlich willkommen zu einer neuen Folge unserer Podcast-Serie Innovationswelten, einem Format von Smartup St. Pölten. In unserem Format suchen wir nach neuen, kreativen, aber vor allem innovativen Ideen. Heute zu Gast bei mir Vera Pichler. Vera ist Gründerin von Elivo und unterstützt Unternehmen dabei, Nachhaltigkeit strategisch zu verankern. Vera, herzlich willkommen. Danke, dass du hier bist.
1: Gerne.
0: Ich möchte mit der ersten Frage beginnen. Du hast einen akademischen Hintergrund in Wirtschaft und Nachhaltigkeitsmanagement. Wie hat diese Ausbildung deine Arbeit geprägt?
1: Die Ausbildung ist eigentlich die Basis für meine komplette Tätigkeit im Moment. Ich habe eben mit dem Wirtschaftsbereich gestartet und war mein erster Job in der Unternehmensberatung ganz klassisch mit dem Fokus Prozessoptimierung gehabt und habe mir dann gedacht, das ist das noch nicht, ich brauche noch mehr. Ich habe dann eben mein Umwelt- und Nachhaltigkeitsmanagement studiert und das war wirklich der Grundstein eigentlich, wie ich jetzt in die Beratung gekommen bin mit dem Fokus Nachhaltigkeit und natürlich auch im Studium extrem viel an Wissen aufgebaut.
0: Genau. Mhm. Gab es auf deinem Weg, bis du dein Unternehmen gegründet hast, bestimmte Personen oder Mentoren, Mentorinnen, die dich irgendwie inspiriert haben oder auch unterstützt haben, dabei wirklich ein eigenes Unternehmen aufzubauen?
1: Mhm. Ich glaube, es war jetzt nicht bestimmte Personen, es waren irgendwie viele, die mich irgendwie inspiriert haben und begleitet haben. Für mich persönlich war es schon ein langer Entscheidungsprozess bis hin zur Selbstständigkeit, weil das eigentlich für mich so grundsätzlich nie vorstellbar war, aber ich mir dann gedacht habe, irgendwann, okay, jetzt oder nie, ich versuch's. Und da waren viele Gespräche mit Kollegen, Kolleginnen, die eben schon in der Selbstständigkeit waren, sehr hilfreich und natürlich auch danach immer wieder der fachliche Austausch. Und ich glaube auch das soziale Netzwerk sozusagen, die Familie, die Bekannten, die Freunde, waren extrem wichtig, einfach um diesen Rückhalt zu haben. Das heißt, ja, nicht nur eine Person, sondern viele, glaube ich, die so WegbegleiterInnen waren.
0: Wir sind ja von Smartup St. Pölten. Du hast Smartup St. Pölten auch mehrmals unterstützt, unter anderem als Networkerin und als Jurymitglied. Was fasziniert dich an der Arbeit mit jungen Startups und wie wichtig ist es aus deiner Sicht, dass diese Nachhaltigkeit auch wirklich leben oder darauf setzen?
1: Mhm. Also was mich fasziniert, sind einfach diese neuen Ideen, ne? Diese neuen Ansätze, Zugänge, wo ich vielleicht nie draufgekommen wäre, neue Ideen aus anderen Bereichen, mit denen ich vielleicht nicht immer direkt Kontakt habe. Das finde ich einfach super spannend, das zu sehen, auch zu sehen, wie sich dann die Personen da wirklich reinhängen, für ihre Ideen, über ihre Erzeugungen kämpfen, was aufbauen, was gestalten. Das ist was mich fasziniert. Und ich glaube, also was man definitiv sehen kann, finde ich so vielleicht auch genau die Beobachtung, dass schon in den letzten Jahren das Thema Nachhaltigkeit für viele Startups, das ist einfach da, die denken das von vornherein mit. Ich glaube, das sieht man immer stärker. Und ich glaube, es ist auch wichtig so, weil nicht nur, weil wir glauben, dass das das Richtige ist und weil wir gute Menschen oder irgendwas sein wollen, sondern weil wir einfach sehen, dass die Rahmenbedingungen immer stärker durch nachhaltige Entwicklung geprägt worden sind. Das kann regulatorische Seite sein, das können die Geschäftspartner sein, die das Thema stärker einfordern. Aber auch wirklich so die physische Umwelt im Sinne von Klimawandel ist da. Wir sehen, da gibt es neue Chancen und Risiken für Unternehmen. Und ich muss mich, wenn ich Unternehmen langfristig erfolgreich aufbauen und führen will, irgendwie damit auseinandersetzen, weil ich komme nicht vorbei. Genau, es sind einfach die Rahmenbedingungen, die das verstärkt einfordern.
0: Ja. Was verbindest du persönlich mit Smartup bzw. der Fachschule St. Pölten?
1: Definitiv eh, warum wir heute da sind, Innovation. Genau, das ist für mich einfach so ein wichtiger Punkt, zu sagen, okay, wir denken Dinge neu, wir hinterfragen Dinge, man geht Sachen anders an. Und damit, für mich ist ein wichtiger Punkt und sehr stark damit verbunden, einfach Kooperation, Netzwerke, Austausch, das sind so Dinge, die für mich da sehr stark im Mittelpunkt stehen.
0: Was waren für dich selbst die größten Herausforderungen bei der Gründung, beziehungsweise gab es irgendwelche Probleme, mit denen du zu Beginn konfrontiert warst?
1: Der erste Schritt war, wie ich vorher kurz erwähnt habe, eigentlich dieses gedankliche, traue ich mich in die Selbstständigkeit. Man hat natürlich ein höheres Risiko in gewissen Bereichen, aber für mich war es wirklich so die Entscheidung, eben jetzt oder nie, ich springe sozusagen. Der Vorteil natürlich beim Beratungsbusiness ist, dass ich jetzt nicht am Anfang irgendeine hohen Investitionen zu tätigen habe und eigentlich relativ flexibel bin. Das macht das Ganze natürlich einfacher. Aber ich glaube, so diese klassischen Fragestellungen, oder wie komme ich an meine ersten Kunden, Kundinnen, wie kriege ich die ersten Aufträge rein, das waren sicher eine Hürden, wo es einfach ein bisschen Zeit braucht hat, ja, Akquisition, Prozesse, das ganze Thema aufzubauen. Das war am Anfang sicher eine der größten Herausforderungen
0: für mich. Was genau bedeutet für dich Nachhaltigkeit, beziehungsweise bei der Unternehmensberatung?
1: Nachhaltigkeit ist halt so ein Thema, das ist eigentlich überall drinnen, oder? Also wenn wir jetzt so ganz quasi in die Literatur reinschauen, geht es eigentlich darum, dass wir heute so leben, dass wir zukünftige Generationen nicht einschränken und auch so leben, dass es eigentlich heute am Planeten, sage ich mal, allen gut geht. Und wenn wir uns allein diese zwei Richtungen anschauen, die natürlich etwas abstrakt sind, aber die doch ein bisschen eine Zielrichtung vorgeben, das haben wir einfach nicht. Und ich finde, es geht da wirklich darum, mit den Unternehmen gemeinsam zu schauen, wo können die Unternehmen ansetzen, um sozusagen einerseits diesen Beitrag zu leisten zu dieser Definition, zu diesem großen Ziel, und gleichzeitig zu schauen, wie können wir als Unternehmen auch wirtschaftliche Chancen nutzen, Risiken vermeiden und das Thema auch für uns nutzen. Also es gibt immer diese zwei Seiten, die man da versucht, in den Einklang zu bringen. Und ich glaube, das ist auch so ein bisschen der Kern der Beratung, wo die Unternehmen immer ein Stück begleiten zu können, dass man da auch wirklich dann auch konkrete, pragmatische Ansätze hat.
0: Du hast ja Kunden, Kundinnen aus den verschiedensten Branchen. Ist es dann teilweise schwieriger, Strategien aufzubauen, je nach Branche, oder ist das im Grunde gleich?
1: Das ist natürlich je nach Branche unterschiedliche Bedingungen, die man vorfindet, unterschiedliche Herausforderungen. Und es gibt, glaube ich, auch unterschiedliche Ansätze, wie man dann eben die Strategien entwickelt. Ich persönlich baue immer sehr stark auf die Expertise im Unternehmen selbst, genau. Weil ich begleite natürlich den Prozess, ich bringe die externe Expertise so gut es geht rein, natürlich auch diesen Nachhaltigkeitsfokus. Aber ich glaube, man darf eigentlich nicht unterschätzen, wie viel Wissen in den Organisationen schon drinsteckt. Und ich finde es einfach so wichtig, das auch zu heben und mitzunehmen. Und dadurch kann man, finde ich, meistens in den Projekten auch diese Unterschiede in den Branchen gut ausgleichen, weil die MitarbeiterInnen genau wissen, wo sie sind.
0: Genau, du hast jetzt angesprochen, du begleitest sie bei diesem Prozess. Mhm. Wie lange kann man sich vorstellen, dort so ein Prozess, bis ein Unternehmen jetzt sozusagen das Thema Nachhaltigkeit so aufgebaut hat, dass man sagen kann, okay, wir können jetzt aktiv in den Prozess übergehen?
1: Ach, ich glaube, das geht relativ schnell. Also wie gesagt, unterschiedlichste Zugänge und immer so ein bisschen die Frage, was ist das Ziel genau? Und das wäre sozusagen vielleicht gegen unser Beratungsgeschäft, aber so ein Aufruf an die Unternehmerinnen und Unternehmen, sagen, einfach mal aktiv werden. Ja? Ich glaube, es ist super hilfreich, wenn man diese externe Perspektive mit reinbringt und jemanden hat, der vielleicht einfach diesen großen Nachhaltigkeitsberg, der vor ihm steht, versucht ein bisschen runterzubrechen und gemeinsam diesen Fahrplan zu entwickeln. Aber man kommt dann als Unternehmen auch relativ schnell ins Tun und man braucht jetzt nicht für jeden kleinen Schritt quasi Beratung und externe Begleitung, sondern es geht relativ gut und es können in dem ersten Schritt wirklich einmal kleine Ansätze sein, dass man vielleicht einmal zwei Tage, keine Ahnung, gemeinsam macht und versucht überhaupt einmal zu verstehen, okay, Nachhaltigkeit, Riesenthema, was heißt das konkret für unsere Organisation? Und dann kann man schon wieder selber die nächsten Schritte setzen. Also das kann ja sehr, sehr punktuell sein. Genau, das kann vorher irgendwie so jahrelange Projekte sein, und bis man da ins Tun kommt. Genau.
0: Du hast jetzt auch gesagt, Nachhaltigkeit ist ein riesengroßes Thema, an dem jetzt kein Unternehmen vorbeikommt. Haben die ganzen Startups zum Beispiel auch bei ihren Ideen dabei, dass sie zum Beispiel eine Ansprechperson oder einen Experten, eine Expertin vor Ort dann haben, die sich sozusagen diesem Thema widmet? Oder ist das schon unternehmensübergreifend auf alle Mitarbeiter?
1: Ich glaube, unterschiedlich und vielleicht auch wieder eben je nach Geschäftsidee, je nach Branche ein bisschen anders. Aber meine Beobachtung wäre, dass es bei den Startups immer mehr in die Richtung geht, dass man das einfach wirklich integriert mitdenkt. Also man hat jetzt nicht mehr die eine Person oder vielleicht jemanden, der schon einen Hut auf hat, aber grundsätzlich fließt in alle Entscheidungen und Überlegungen mit ein. Was eigentlich ein super Ansatz ist, genau, weil da muss man nicht mehr im Nachhinein überlegen, wie können wir das jetzt wieder auf nachhaltig drehen, sondern es ist einfach vornherein mitgedacht.
0: Wie wichtig ist für ein Unternehmen Transparenz nach außen, was das Thema Nachhaltigkeit angeht?
1: Ich glaube, also die völlige Transparenz im Sinne von, man legt jetzt alles auf, wer man nicht haben, ich weiß jetzt auch nicht, ob wir es brauchen, und es ist auch okay, wenn es einfach diese Betriebsgeheimnisse gibt, genau. Was, glaube ich, einfach sinnvoll ist, ist schon wenn man es eben mit Fokus Nachhaltigkeit auch beim Nachhaltigkeitsinformationen offen zu legen, weil natürlich gegenüber Kunden, Kundinnen, gegenüber InvestorInnen, wem auch immer, einfach sagen kann, wie weit bin ich schon im Bereich Nachhaltigkeit, wo waren meine Fortschritte, wo habe ich Ziele, welche Maßnahmen habe ich gesetzt, und das einfach offen zu kommunizieren, glaube ich, kann einfach auch Wettbewerbsvorteile bringen und kann vielleicht auch so ein bisschen den Mitbewerb anstoßen in die Richtung, und das wäre insgesamt natürlich auch positiv entwickeln.
0: Viele Startups entwickeln ein Produkt, wo eben sozusagen Kreislaufwirtschaft im Vordergrund steht. Wie wichtig ist das Wort Kreislaufwirtschaft in Verbindung mit Nachhaltigkeit?
1: Ich habe extrem wichtig. Also wir sehen es sowohl auf zum Beispiel EU-Ebene, dass Entwicklungen in die Richtung gehen, aber in den Diskussionen von den Unternehmen her. Es ist, glaube ich, einfach was also im ersten Blick natürlich für produzierende Unternehmen oft auf der Hand liegt, aber auch für alle anderen relevant ist, sich zu überlegen, wie wirkt mein Produkt, wie gestaltet es überhaupt, welche Auswirkungen stehen daraus, welche Materialien verwende ich und auch davon wegzukommen, eben nicht nur dieses, was wir halt auch über die letzten Jahrzehnte gelernt haben, was zu produzieren, zu nutzen und wegzuschmeißen, sondern in diesem Kreis zu halten und auch dort zu schauen, es gibt viel mehr Ansätze als jetzt nur Recycling, genau, ist ein wichtiger Bestandteil. Aber das irgendwie breit zu sehen, glaube ich, ist für viele Unternehmen ein wichtiger Punkt und eben ein wichtiger Aspekt, um nachhaltige Entwicklung reinzubringen.
0: Wir haben auch schon angesprochen, in der heutigen Zeit kommt man um Nachhaltigkeit, um dieses Thema sozusagen nicht herum. Glaubst du, dass es allgemein, also nicht nur auf Unternehmen bezogen, sondern auf unsere Gesellschaft bezogen, heute jetzt nur ein Hype ist und vielleicht in den nächsten 10, 20 Jahren eben vielleicht für Unternehmen noch wichtig ist, aber sozusagen die Gesellschaft jetzt sich nur denkt, ah, es ist jetzt ein Hype, wir gehen jetzt in die Richtung?
1: Ich hoffe es nicht und ich glaube es nicht, dass wir es ganz verlieren. Nein, wie gesagt, einfach, ich glaube, wir werden einfach mit anderen Realitäten konfrontiert werden. Wir werden vor neuen Herausforderungen stehen und es wird jeden von uns treffen in irgendeiner Form. Und ich glaube schon, dass sich die Gesellschaft insgesamt und auch jede einzelne Person ein bisschen dann auch ausrichten wird. Und ich glaube, also wir sind ja überhaupt nicht dabei, dass das Thema Nachhaltigkeit jetzt komplett in der Gesellschaft verankert ist. Also genau, jeder von uns ist natürlich in seiner Bubble und wenn ich aus meiner Nachhaltigkeitsbubble rausgehe, sehe, dass das Thema nicht überall ist. Und es ist, glaube ich, da haben wir einfach nur einen gemeinsamen Entwicklungsweg vor uns. Deswegen hoffe und glaube ich, dass das Thema jetzt nicht einfach vorbeigehen wird.
0: Teilweise ist es aber auch so, dass Nachhaltigkeit so als Bremser wahrgenommen wird und kritisiert wird. Das heißt, ein Startup möchte gründen, hat eine innovative Idee und dann gibt es halt das Thema Nachhaltigkeit mit bestimmten Auflagen von Seiten der Regierung, die entsprechend eingehalten werden müssen, aber auch die Gesellschaft, die jetzt nachhaltiger im Grunde lebt und das ja die Zielgruppe vom Unternehmen ist. Wie schaffst du es, diese neuen Ideen, die an dich herangetragen werden, mit Nachhaltigkeit und Innovationskraft sozusagen zu verbinden und nicht als Bremse zu sehen?
1: So erfahrungsgemäß ist es im ersten doch eine Wahrnehmung, oder? Dass man das im Kopf hat, dass es viel schlimmer ist, also was dann präsentierbar wartet, als es in Wirklichkeit ist. Weil ich glaube, eigentlich ist Nachhaltigkeit ganz im Gegenteil ein Innovationstreiber. Es fordert uns auf, wirklich Dinge anders anzugehen, oder Perspektiven einzunehmen. Und da gibt es eigentlich viele Dinge, die daraus entstehen können. Also neue Geschäftsmodelle können daraus entstehen, neue Produkte, neue Zielgruppen hast du angesprochen. Das sind alles Dinge, wo mir eigentlich, wenn ich mich mit dem Thema Nachhaltigkeit beschäftige, die mir helfen können und wo das viel mehr Chancen eigentlich bietet. Natürlich gibt es für gewisse Unternehmen, und da muss man aber auch genau hinschauen, Vorgaben zu dem Thema Nachhaltigkeit. Aber ich glaube, da kann man das jeweils immer so umsetzen, zu sagen, ja, wenn ich das machen muss, dann mache ich so, dass mir was bringt. Und diesen Ansatz kann man eigentlich immer gut finden. Und ich glaube, da muss man hingehen, wirklich zu schauen, dass man auch von der Wahrnehmung wegkommt und sagen, diese lästigen Vorgaben, die lästige Nachhaltigkeit, sondern wirklich die Chancen, die dahinter stecken, nutzen. Ja.
0: Wir haben jetzt schon mehrmals auch das Wort gehabt, innovative Ideen, Innovation. Was verbindest du persönlich mit diesem Begriff?
1: Für mich persönlich ist es wirklich dieses, genau, jetzt glaube ich auch schon öfters gesagt, dieses Dinge hinterfragen, neu denken, zu sagen, wie können wir aus dem, was wir kennen, schon ein bisschen ausbrechen, dieses Thinking out of the box, aus meinem Herrn, das steckt für mich eigentlich so im Kern dahinter, ja, neue Standpunkte einzunehmen und auch zu überlegen, wie kann es anders funktionieren.
0: Welchen Herausforderungen begegnest du häufig, wenn Unternehmen versuchen, nachhaltiger zu werden?
1: Also das eine ist sicher die Ressourcenfrage, genau. Also wenn man mit dem Thema Nachhaltigkeit startet, also es fließt auf alle Fälle Zeit rein, auch das Geld reinfließt. Und ich glaube, man muss da auch sich gut anschauen, wie geht man am Anfang damit um. Aber auch da wird es oft, glaube ich, überschätzt, wie viel es braucht. Man kann mit kleinen Dingen starten. Und gerade wenn man mit dem Thema Nachhaltigkeit neu ist, gibt es auch viele Maßnahmen, die zum Beispiel im ersten Schritt zu Kosteneinsparungen führen. Das heißt, auch das sollte man natürlich nicht übersehen. Aber ich glaube, da gibt es manchmal schon ein bisschen die Herausforderungen mit den Ressourcen, natürlich gerade bei kleineren Unternehmen. Unser zweiter Punkt ist oft, dass wir den Nutzen von Nachhaltigkeit, es gibt gewisse Bereiche, da kann man das vielleicht mit 1 zu 1 messen. Wenn wir den Idealfall haben und sagen, okay, wir können unsere Produktion energieeffizienter gestalten, haben wir den Effekt, das sehen wir in die Kosten. Wenn wir sagen, wir verstärken Nachhaltigkeit in der Kommunikation, weil wir zum Beispiel neue Bewerbergruppen ansprechen möchten, können wir das vielleicht nicht immer eins zu eins messen, ist der Bewerber, die Bewerberin jetzt kommen wegen dem Nachhaltigkeitsbericht oder nicht? Und dann wird es manchmal schwierig, das auch intern in der Organisation quasi zu verkaufen, das Thema Nachhaltigkeit.
0: Wir haben ja jetzt schon mehrmals das Thema Nachhaltigkeit gehabt, weil es ja darum geht, dann Kreislaufwirtschaft und zwei Wörter, die eigentlich immer mit Nachhaltigkeit eben auch in Verbindung stehen, ist das Wort Greenwashing und Cleanwashing. Könntest du vielleicht kurz erklären, was ist der Unterschied, was versteht man darunter?
1: Beim Greenwashing, das kennen wir wahrscheinlich auch aus KonsumentInnen-Sicht, dann geht es darum, dass man einfach Dinge grün färbt, die es gar nicht sind. Das heißt, man könnte vielleicht auf irgendeiner Produktverpackung ein grünes Label drauf machen, ohne jetzt irgendwas am Produkt zu ändern. Oder sagen, umweltfreundliches Produkt und es steckt vielleicht nichts oder kaum was dahinter. Das heißt, einfach eben dieses Grünfärben, dieses ökologische Darstellen, als es ist. Beim Cleanwashing haben wir natürlich eine ähnliche Logik, wo es aber eher darum geht, quasi darzustellen, wie klar ein Produkt ist, wie natürlich ein Produkt ist. Das kennen wir auch von diesen Angaben frei von oder enthält kein. Und es wird dann natürlich manchmal ein bisschen überstrapaziert, weil wenn das Produkt von vornherein die Inhaltsstoffe nie hatte, genau das dann extra zu bewerben, ist ein bisschen kritisch, genau.
0: Wo siehst du den größten Unterschied zwischen dem echten Engagement von Nachhaltigkeit und dem bloßen Versprechen, so wie du jetzt gerade Beispiele genannt hast, für grüne Lösungen?
1: Also es geht wirklich ums Tun, genau. Also rede ich nur drüber und stelle mich schön dar oder mache ich was. Und da geht es ja wirklich so aus meiner Sicht um ehrliche, authentische Kommunikation. Das ist auch für Unternehmen, und ich kann es wirklich nachvollziehen, manchmal schwierig. Aber es würde manchmal hassen, sich hinzustellen und sagen, wir haben doch nicht die ultimative Lösung. Wir arbeiten dran, wir tun, genau, das ist dann wichtig. Aber vielleicht haben wir auch nicht die perfekte Lösung, weil auch wir müssen uns weiterentwickeln. Und eben diese, einerseits das Machen, das Umsetzen und andererseits ehrlich sein, das wäre wichtig, eben um von diesem Greenwashing wegzukommen.
0: Du hast jetzt auch als Beispiel genannt, zum Beispiel, dass man in den Supermarkt geht, sich irgendeine Packung hernimmt und da steht frei von diesen und jenen Inhaltsstoffen. Wie kann ich jetzt als Kundin, wenn ich jetzt einkaufen gehe, sehen, ist das jetzt wirklich nachhaltig? Steckt da wirklich jetzt ein grüner Gedanke dahinter oder ist das jetzt bloß Werbung, dass die Leute sozusagen denken, sie tun etwas Gutes für die Umwelt und im Grunde mehr?
1: Es ist tatsächlich, finde ich, aus Konsumentinnenperspektive manchmal wirklich schwierig, da nachzuvollziehen, steckt was dahinter oder nicht. Bei gewissen Dingen, glaube ich, wird man eh skeptisch, wenn man sich denkt, okay, das war da nicht drin oder, keine Ahnung, das Produkt war eh schon immer vegan, dann kommt man so ein bisschen mit dem Hausverstand dran. Ansonsten, glaube ich, muss man oder könnte man, zum Beispiel gibt es verschiedene Apps, wo man den Barcode scannen kann, die da ein bisschen Hinweise geben, was steckt da drin oder wie ist das zum Beispiel hergestellt worden, wie sind da die Arbeitsbedingungen der Lieferkette unterschiedlichst. Aber da muss man sich schon echt Zeit nehmen und ich glaube, deswegen ist auch da, in dem Fall finde ich es wieder gut, dass wir

0: Risiken zu beschäftigen, zum Beispiel in die eigene Lieferkette schauen oder auf die Kundenseite zu schauen, wie sind da Entwicklungen, und wenn ich da auch frühzeitig vorbereitet bin, kann ich natürlich viel besser darauf reagieren und bin damit natürlich auch langfristig erfolgreicher. Und es ist vor kurzem wieder eine längerjährige Studie rausgekommen, die schon zeigt, dass einfach Unternehmen, die sich mit nachhaltiger Entwicklung beschäftigen, eben dadurch ein bisschen gefestigter sind, dass sie einfach mit diesen vielen Entwicklungen auseinandersetzen.
1: Hast du auch irgendwie Feedback bekommen, dass zum Beispiel sich ein Unternehmen nach 2-3 Jahren gemeldet hat und gesagt hat, langfristig gesehen haben wir sogar Kosten gespart oder es ist uns zum Vorteil gekommen, dass wir jetzt auf einmal unseren Kundenstock erwartet haben, auch in die Richtung gehend?
0: Genau, so Gott sei Dank bin ich mit den meisten Kunden immer wieder im Austausch in Projekten, und wir sehen dann schon natürlich, genau, also wenn es wirklich so, das ist meistens am Anfang eben diese Maßnahmen in Richtung Kosteneinsparungen. Dort können wir die Effekte gut nachvollziehen. Es ist natürlich auch, wenn man ein gutes Controlling aufbaut und zum Beispiel seine CO2-Emissionen, Treibhausgasemissionen jährlich berechnet, sieht man dort die Effekte von den Maßnahmen. Das heißt, das ist Dinge, die können wir natürlich gut nachverfolgen und sehen auch wirklich die Fortschritte.
1: Und abgesehen vom Thema Nachhaltigkeit, gibt es irgendwelche Tipps oder Ratschläge, die du an Startups hättest, wenn die am Gründen sind, was du ihnen gerne mit auf den Weg geben würdest?
0: Also für mich war es wirklich so dieser große Schritt weg vom, also natürlich muss man gut vorbereitet sein, aber man darf nicht zu sehr denken oder zu viel drüber nachdenken, sondern irgendwann diesen Schritt wagen und sagen, hey, ich setze jetzt ab, komme um und vielleicht ist mein Produkt, meine Dienstleistung noch nicht 100% fertig, bin erst bei 80%, aber ich gehe mal raus und hole mir das Feedback. Ich glaube, dieses sich trauen, das ist der erste Schritt, war für mich einfach eine Überwindung, und ich kann mir vorstellen, dass es anderen ähnlich geht. Und das andere ist für mich auch dieser Tipp, dieses Netzwerk. Also ich profitiere seit meiner Gründung bis heute laufend von einem Netzwerk, von regelmäßigem Austausch mit Kollegen, Kolleginnen, sei es fachlich, wie kann man die Inhalte weiterentwickeln, aber auch unternehmerisch und / privat, weil als Unternehmerin, Unternehmer ist man natürlich auch, ist das sehr stark verflechtet mit dem Privatleben. Wie geht man damit um, wenn zum Beispiel eben, wenn die Auftragslage nicht so gut ist, wie kann man sich da gegenseitig unterstützen? Also dieses Netzwerk ist definitiv gut.
1: In den letzten Jahren gab es auch immer wieder Diskussionen zum Thema Green Deal, aber nun wird zunehmend von Green Deal gesprochen, so wie wir vorher auch Greenwashing und Cleanwashing hatten. Was hältst du von dieser Neudefinition? Ist es generell einfach nur eine, wie ich schon gesagt habe, eine neue Definition des Wortes? Oder gibt es schon Unterschiede dabei?
0: Genau, also wir sehen auf regulatorischer Seite gibt es eben von der EU diesen Clean Industrial Deal, eben der zum Beispiel sehr stark auf die Industrie abzielt, der die anderen Branchen nicht so im Fokus hat, anderen Sektoren, und der schon weiterhin dieses Thema Klimaneutralität beinhaltet. Was wir insgesamt, glaube ich, im Moment ein bisschen beobachten, ist, dass so diskutiert wird, dass dieser Green Deal oder diese Nachhaltigkeitsthematiken die Wettbewerbsfähigkeit eher schwächen. Und ich hoffe, dass man das besser sieht in Zukunft und das eben nicht abschwächt, weil ich glaube, genau die der andere Fall und die andere Richtung ist zutreffend. Ich glaube, wenn wir die Gefahr haben, dass wir dieses zu sehr verschlanken und sagen, okay, clean heißt jetzt nur, wenn wir gehen zu den Basics zurück und wir machen so dieses grundsätzliche, den grundsätzlichen Umweltschutz, aber mehr bitte nicht, dann glaube ich, laufen wir schon Gefahr, dass uns das auf den Kopf fällt, weil, wie gesagt, wir sind, also Klimawandel, Biodiversitätskrise, Dinge sind am Laufen, egal ob wir wollen oder nicht, und wir müssen uns damit auseinandersetzen. Das heißt, ich hoffe schon, dass wir weiter bei diesem großen Nachhaltigkeitsgedanken bleiben, wo es natürlich schon darum geht, ist zu schauen, wie können wir das einfach mit dem Unternehmensalltag gut verschränken. Also ich glaube, wir müssen Fortschritte machen, wir müssen uns mit dem Thema auseinandersetzen, und es kann aber wirklich auch gut pragmatisch funktionieren. Ja.
1: Du hast eben auch schon sehr viele Beispiele genannt, dass sehr viele Startups sowieso das Thema Nachhaltigkeit sozusagen für sie wichtig ist, ein Thema ist, und halt dennoch, dass wir in Zukunft halt mehr daran noch arbeiten sollten. Was würdest du dir persönlich für die Zukunft der österreichischen Wirtschaft in 5 Jahren zum Beispiel wünschen? Was könnte noch verändert werden? In welche Richtung könnte man noch gehen?
0: Also ich glaube, wir haben ganz viele Potenziale, aber weil ich natürlich auch mit dem Thema Berichterstattung im Moment sehr stark beschäftige, also ich würde mir so wünschen, dass wir, wir sind, glaube ich, noch nicht einmal dort, dass wir überhaupt Transparenz haben. Also ich würde mir wünschen, dass dass es schon eine Selbstverständlichkeit wird, dass man gewisse Daten als Unternehmen

0: irgendwie sich anschaut und nicht nur, weil wir müssen, weil wir es dann nur in den Bericht einschreiben, sondern weil ich glaube, das extrem hilfreich ist für die Unternehmen, auch das eigene Geschäft zu verstehen oder auch zu verstehen, wie dann meine Verbrauchsdaten, wie entwickeln sie, da gibt es da Ausreise, das hat sowohl umwelt- und soziale Auswirkungen als auch finanzielle. Und da würde ich mir schon wünschen, dass das mehr zur Selbstverständlichkeit wird, so wie meine Finanzkennzahlen einfach so, weil wir es gewohnt sind und weil es dazu gehört, aufbereiten, auch Umweltkennzahlen, auch soziale Kennzahlen mit aufbereiten und mir die regelmäßig anschauen und aktiv werden. Genau. Also Controlling allein reicht ganz mal aktiv.
1: Gehst du auch aktiv auf Entrepreneurs und Startups zu, um dich als Unternehmensberatung vorzustellen?
0: Es ist meistens ein Austausch. Es ist eher so, dass ich jetzt wirklich sage, hey, ihr müsst was tun oder so. Maße ich mir eigentlich gar nicht an, weil ich meine, ich habe die Innensicht nicht. Aber mein Zugang ist schon auf die Unternehmen eben, also immer ins Gespräch zu kommen, in den Austausch zu kommen und zu überlegen, gibt es Dinge, die wir natürlich auch gemeinsam zum Beispiel angehen können? Das ist eher der Gedanke, weil, also ich glaube, grundsätzlich machen kann wahrscheinlich jeder was.
1: Wie reagieren Startups und Entrepreneurs, wenn du ihnen von Nachhaltigkeit erzählst oder sprichst du dieses Thema erst etwas später an?
0: Die meisten wissen natürlich schon mittlerweile, also wenn man dann irgendwie auf LinkedIn oder so schaut, verbringt man natürlich mit dem Thema Nachhaltigkeit. Aber genau, wie gesagt, manchmal haben wir eben eher einen stärkeren Innovationsfokus drauf, dann fließt das vielleicht eher nur ein, wenn wir sagen, okay, es ist Fokus Unternehmensstrategie und Nachhaltigkeitsthemen fließen eher mit ein, dann gibt es natürlich auch andere Schwerpunkte, die noch vordergründig sein können. Genau. Aber es schwingt immer mit.
1: Wo genau finden wir dich, beziehungsweise wie kann man Kontakt mit dir aufnehmen?
0: Also am besten wahrscheinlich digital auf LinkedIn oder über die Homepage, genau, wo fast jeder irgendwie vertreten ist. Genau, und ansonsten, ja, hin und wieder, wenn es sich zeitlich ausgeht, natürlich auch Veranstaltungen. Es gibt immer wieder super Formate rund um das Thema Nachhaltigkeit, wo ich doch auch immer wieder versuche, dabei zu sein. Also da kann man mich auch treffen. Aber sonst, wie gesagt, jederzeit gerne anschreiben. Ich finde es super, wenn man auch in den Austausch geht, weil man kann definitiv immer voneinander lernen.
1: Prinzipiell, wir haben ja jetzt gesprochen von St. Pölten. Es können sich auch Startups an dich wenden, die jetzt nicht in Niederösterreich oder in Wien beheimatet sind, sondern beispielsweise auch in Tirol. Also die Distanz ist kein Problem.
0: Genau. Also einerseits natürlich durch Online-Formate beziehungsweise, genau, wie vorhin kurz gesprochen, Zugverbindungen sind überall super. Alles machbar, genau.
1: Dann würde ich an der Stelle sagen, vielen Dank für das Interview. Danke, dass du da warst.
0: Danke.

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1: Hallihallo, liebe Leute, mein Name ist Matthias und ich heiße Sie und euch alle herzlichst willkommen zu Track by Track, die Sendung, wo wir uns gemeinsam Zeit nehmen, um ein bisschen in Alben reinzuhören und Alben zu appreciaten. Heute haben wir ein ganz besonderes Album, nämlich das neueste Charlie XCX Album Film, Fashion und Film. Ihr siebtes Album, welches letzte Woche am 24. Juli 2026 über Atlantic Records veröffentlicht wurde. Circa 2 Jahre nach ihrem letzten Studio-Musikalbum Bread, welches den Bread-Sommer ausgelöst hat. Also ich bin sehr gespannt drauf. Ich hoffe, ihr auch. Und wir starten gleich rein mit dem ersten Lied und auch der ersten Single von dem Album, Rock Me.

Das war Spring Summer 26, Charlie XCX, ganzer Name Charlotte Emma Aitchison, geboren am 2. August 1992. Sie und ihre Frequent Collaborators wie A.G. Cook werden oft genannt als Pioniere von nicht nur der neuen Form des Pops, sondern auch des Hyperpops. Doch hier in dem Album gehen sie in eine ganz andere Richtung, mit ein bisschen mehr Influences von Slacker Rock, Grunge und Electronic. Es ist ein eher kürzeres Album mit 30 Minuten und 5 Sekunden Laufzeit, aber diese werden fantastisch genutzt. Was ist eure Meinung dazu? Schreibt mir doch gerne eine Nachricht unter www.cr94.at/chat und wir machen gleich weiter mit dem nächsten Song, Kate Client. Viel Spaß!

Habt ihr das gehört? Wir haben eine Nachricht in den Chat reinbekommen. Carmen schreibt uns, dass sie bis jetzt ein großer von dem neuen Charlie-Album ist und dass sie es sehr liebt, dass am Ende von Kathy Klein eines der B-Side-Snippets reingekommen ist. Und das ist ein super cooler Fakt. Für alle, die es nicht wissen, Charlie hat im Rollout für dieses Album auf Instagram einen zweiten Account gehabt, der heißt B-Sides, und da hat sie Snippets von Liedern reingefügt, die es wahrscheinlich nicht aufs Album schaffen werden. Das heißt, jedes Mal, wenn sie eine Single rausgebracht hat, wurde auch eine B-Side veröffentlicht. Und es gibt auch eine Vinyl Special B-Sides Edition, wo man kleine Vinyls hat mit den Singles oben, wo auf der Rückseite, nämlich auf der B-Side der Vinyl, diese extra Lieder oben sind. Großteils haben es nicht geschafft, aber hier auf dem Song Kathy Klein hat sich ein Rennen geschlichen und sorgt für ein ziemlich cooles Ende und eine ziemlich gute Abwechslung zu dem Lied, die, finde ich, sehr gut ankommt. Also ja, voll cool, dass die B-Side das reingeschafft hat. Weitere Fun Facts habt oder ihr weitere Fun Facts habt, schreibt gerne, und wir machen weiter mit der vierten Single, die 2 Tage vor Album Release rausgekommen ist. Camera. Viel Spaß.

Hey, mein Name ist Matthias. Ihr hört gerade Track by Track und das war I'm Afraid von Charlie XCX. Ein eher düsterer Turn in dem Album, vor allem gepaart mit dem Lied davor 2007, was das poplastigste Lied des ganzen Albums ist, meiner Meinung nach. Und I'm Afraid geht ein bisschen in den Mental Cycle rein, wo Charlie die Zuhörerinnen und Zuhörer mitnimmt auf ihre Insecurities und Sorgen, die sie hat bezüglich Performance, ihrem öffentlichen Auftreten, wie es mit ihrem Mann geht, ob sie sich downsetteln kann und dass sie einfach Angst hat vor gewissen Unsicherheiten. Und ich finde, dass dieser Chorus mit I'm a wife, I'm a kid, I'm destroyed, I'm a bitch, I'm too drunk, I can sleep, I can feel, I'm afraid, und dann auch diese Sorge von I'm afraid, I'm nothing without him. Also ich habe Angst davor, dass ich nichts ohne ihn bin. Was ist, wenn ich es kaputt mache? Nimm den Ring, nimm den Ring. Ist, finde ich, eine sehr gute Beschreibung, oder man kann sich gut reinversetzen in ihren Mindset, als sie das Lied geschrieben hat und was alles durch ihren Kopf gegangen ist, die Sorgen. Und ich finde auch, dass die Musik, die Instrumentals im Hintergrund diese Unruhe und diese Angst gut verstärken, wodurch es schon beim ersten Listening für mich eines der Standout-Tracks dieses Albums war und ein fantastisches ist und eines meiner Highlights von dem Album. Weiter geht es im simpleren Track, wo sie sich fühlt. Viel Spaß mit Yeah.

Das war Wink Wink, die dritte Single vom neuesten Charlie XCX Album Music, Fashion und Film, welches ein, genau wie die anderen Singles, auch ein Musikvideo hat, was sehr gut darstellt, wie sehr sie nicht mehr ein Bad Girl ist. Apropos sehr gut darstellen, ihr Titel vom Album ist Music, Fashion und Film und das Albumcover ist in der Hinsicht sehr simpel. Wir haben nämlich 3 Männer in einem Raum in schwarz-weiß fotografiert, die jeweils die verschiedenen Bereiche repräsentieren. Wir haben auf der einen Seite John Cale von Velvet Underground Fame, um Musik zu repräsentieren. Wir haben Marc Jacobs, den amerikanischen Fashion-Designer, der Handtaschen und so designt, in der Mitte für Fashion. Und zu guter Letzt Martin Scorsese, bekannter Director von Filmen wie Taxi Driver und Irishman. Weiter geht es jetzt mit dem Song Persona.

Das war Magic Metal Montana, die drei Sachen, die AJ Cook anscheinend mag. Es ist das 10. Lied von Charlie XCX, ihrem neuesten Album Music, Fashion und Film, ist ein Liebesbrief an ihren Freund und Longtime Collaborator AJ Cook, was ich extrem cute finde, dass sie sich die Zeit dafür genommen habe und sehr schön finde und auch vor allem sehr schön finde in den Gedanken, dass es im Bread das Lied So I gibt, was so ein Liebesbrief an Sophie war und dass sie jetzt dann nicht damit aufgehört hat, sondern weitere Liebesbriefe an Freunde und Collaborators schreibt, mit denen sie einfach extrem gerne Zeit verbringt. Und dazu kommen wir aber jetzt auch zum letzten Lied von dem Album, nämlich No One Lasts Forever mit dem einzigen Feature, was genannt ist im ganzen Album, nämlich David Cronenberg, der Director von Filmen wie Die Fliege mit Jeff Goldblum. Verstörender vom Kontext her. Und es wird auch ziemlich, er erzählt ein bisschen über seine Meinung von Kunst und wie eigentlich nichts für die Ewigkeit ist und dass die Künstler, die es geschafft haben, sich zu verewigen in unserer Geschichte, nichts mehr davon haben, weil sie tot sind. Düstere Worte, aber es sorgt für einen absoluten Wahnsinnsende zu diesem Album. Ich hoffe, euch hat das Album gefallen. Ich habe viel Spaß mit dem Album. Und ja, schreibt mir doch gerne noch eine Nachricht in unseren Live-Chat, wie euch das Album gefallen hat, was ihr davon hält. Und wir hören uns nächste Woche wieder bei Track by Track, wo wir uns ein weiteres Album hernehmen, Fun Facts dazu erzählen und gemeinsam durchgehen. Ich freue mich auf euch, wenn ihr wieder dabei seid. Bis dahin. Eine schöne Woche noch, einen schönen Tag noch und viel Spaß mit No One Lasts Forever.

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1: Und damit herzlich willkommen zu einer weiteren Ausgabe der Hobby Lobby. Es ist 15 Uhr Donnerstag und es ist wieder Zeit für ein neues Hobby. Ich habe heute bei mir den Eli und den Samu. Die machen nämlich was eigentlich relativ Trendiges und was es schon sehr lange gibt, aber trotzdem nicht so bekannt ist, nämlich Geocaching. Und meine erste Frage an euch Jungs ist gleich mal, was ist eigentlich Geocaching?
2: Geocaching ist eine Art Schatzsuche oder Schnitzeljagd, nur halt draußen in der freien Wildnis, wo zum Beispiel einer etwa einen Cache versteckt und ein anderer kann ihn dann finden und öffnen und dann gibt es zum Beispiel ein kleines Logbuch und Spielsachen drinnen und ja, da lockt man sich dann ein und ja.
1: Das heißt, es ist eigentlich fast wie eine Schnitzeljagd, nur halt in der ganzen Welt.
2: Genau.
1: Sehr cool. Und wie seid ihr dazu gekommen?
3: Also, der Samuel hat mich einmal gefragt, ob wir es machen wollen und dann haben wir es halt ausprobiert und haben wir es halt angegangen.
1: Das heißt, du bist über den Samuel dazu gekommen. Samuel, wie hast du angefangen damit?
2: Ich habe angefangen, wie einmal mich meine Mama gefragt hat, hey, also gemeint hat, hey, jetzt sitzt du nicht nur vor dem Computer, sondern bitte können wir irgendetwas anderes machen, vielleicht draußen. Und dann ist sie draufgekommen, vielleicht auf Geocachen, weil das hat sie früher mit meinem Papa auch schon gemacht. Und dann habe ich meinen ersten Cache gefunden, der war unter einer Brücke. Da gab es auch Playmobil-Spielsachen drinnen. Und dort habe ich mich dann gelockt.
1: Das ist sehr interessant und sehr cool. Ich stelle mir das vor, man lockt ja auch da die Kinder oder die Leute relativ einfach dann raus in die Natur und man kriegt ja dann eigentlich gar nicht mit, dass man dann länger in der Natur unterwegs ist, oder?
2: Genau, das geht eigentlich sehr schnell. Ich und der Eli waren einmal zusammen wieder mal geocachen und da waren wir, glaube ich, 3 oder 4 Stunden unterwegs und wir hatten nur so 4 Caches oder so oder 5 und das verging eigentlich die Zeit wie im Fluge. Also das war ziemlich schnell und wir haben manchmal für Caches, manche sind schwerer und manche leichter. Einer war leichter und die anderen waren eher schwer. Aber wir haben sie dann im Endeffekt schon gefunden und das hat ziemlich Spaß gemacht und es war auch ziemlich schnell vorbei. Und eigentlich hätte ich gerne noch mehr Caches gesucht, aber wie ich dann bemerkt habe, wie spät es ist, haben wir dann uns schon getrennt.
1: Also hat das den ganzen Tag gedauert?
2: So in der Früh bis zum Nachmittag so oder vom Nachmittag bis Abend.
1: Möchtest du auch was dazu sagen? Das ist gerade so.
3: Also ja, gerne. Also das Geocachen macht mir grundsätzlich auch Spaß und zu zweit macht es mehr Spaß als alleine.
1: Ja, das glaube ich auf jeden Fall, wenn man zu zweit dann unterwegs ist. Kriegt man da so Hinweise oder wie genau kann man sich das jetzt vorstellen? Wenn ich jetzt sagen möchte, ich gehe jetzt geocachen, was muss ich dafür machen?
3: Also zuerst sollte man sich entweder auf die Website gehen oder halt die App runterladen. Da gibt es nämlich Hinweise. Und da sind auch die Koordinaten für den Cache.
1: Okay, also man sucht sich das quasi raus und dann sucht man das und am Ort, wo dann die Koordinaten sind, dort suche ich dann wonach? Wie schaut sowas aus?
3: Es ist unterschiedlich eigentlich. Es ist in unterschiedlichen Gegenständen meistens drinnen. Also von Kaugummi-Packungen bis hin zu kleinen Flaschen so.
1: Okay, also komplett unterschiedliche Teile und man muss dann wirklich die Augen offen halten und sehr neugierig sein, wo man dann was finden könnte.
3: Ja.
1: Und ihr habt es mir vorher schon erzählt, es gibt verschiedene Arten von Caches, ich glaube, so sagt man dazu. Was gibt es da für unterschiedliche Arten? Also jetzt hast du gerade Kaugummipackungen angesprochen und man bekommt Koordinaten. Wie kann man sich das vorstellen? Was gibt es da für unterschiedliche Arten?
3: Also es gibt die traditionellen Caches, das sind halt die Koordinaten im Header und man geht einfach hin und sucht sie dann an den Koordinaten.
2: Okay. Dann gibt es auch noch einen Multicache, der hat mehrere Stationen. Die Koordinaten der ersten Stationen stehen im Header. Dort findet man dann auch Hinweise auf die zweiten, dritten, vierten, fünften, sechsten und so weiter, wie viele es halt gibt. Das ist dann wie ein Rundgang, das sind dann halt mehrere Stationen und dabei kann man auch lernen oder entdecken, zum Beispiel Orte, die man vorher noch nicht gekannt hat, kennt man dann eher.
1: Das klingt ja auch nach einem sehr interessanten Hobby, gerade wenn man auf Reisen ist, oder?
2: Genau. Es gibt, glaube ich, Millionen Caches weltweit, also da wird einem nicht langweilig.
1: Und wenn man jetzt einen Cache findet und zum Beispiel aus dieser Kaugummi-Packung oder aus diesem Fläschchen, aus dieser Dose das Lego-Spielzeug rausnimmt, dann ist der ja weg oder wird er dann ersetzt und wer befüllt das dann?
2: Man darf sie tauschen, aber nur zu einem gleichwertigen oder zu einem mehrwertigen Gegenstand. Also wenn ich zum Beispiel jetzt da drin habe eine Playmobil-Figur, kann ich das jetzt nicht gegen ein Playmobil-Schwert eintauschen, weil das nicht so viel wert ist sozusagen. Da gibt es immer einen Wert. Und da kann man zum Beispiel nur ein Auto gegen ein Auto tauschen oder ein Auto gegen zum Beispiel ein größeres oder teureres Auto. Also es wird und das tauscht man dann immer um die Größe oder um den Wert.
1: Okay, also es geht darum, dass man das, diesen Cache quasi bestehen lässt und selber etwas dann reingibt.
2: Genau.
1: Und woher weiß ich dann vorher schon, was da drinnen ist? Muss ich da auf gut Glück, habe ich dann so einen Rucksack, packt sie da so Spielsachen oder irgendwelche Goodies oder so ein, die ihr dann mitnehmt?
2: Also wir haben bisher noch kein Spielzeug getauscht, weil wir noch auf keins gestoßen sind. Aber wenn man eins findet, kann man zum Beispiel dann, wenn man in der Nähe wohnt oder so, kann man dann halt wieder nach Hause gehen, ein Spielzeug mitnehmen und dann austauschen.
1: Okay, so läuft das also ab. Das ist sehr cool. Und es gibt ja auch ganz spezielle Caches, wie zum Beispiel den Event-Cache. Und bevor wir da an das Thema reingehen und ihr mir noch über die weiteren Arten davon erzählt, hätte ich vorgeschlagen, wir spielen Musik. Samuel, kannst du auf den Bildschirm schauen und uns sagen, was für ein Song als nächstes kommt?
2: Ich glaube, Maneskin Baggin.
1: Genau. Viel Spaß.

0: Damit sind wir wieder zurück bei der Hobby Lobby. Mein Name ist Marie-Christine Eder und ich habe da zwei sehr junge Entdecker heute bei mir im Studio, den Elias und den Samuel, und wir sprechen schon über Geocaching und sind mitten im Thema. Es gibt verschiedene Arten von Caches und Samuel, Elias, wollt ihr mir davon erzählen, was für Arten es noch gibt, außer diesen zwei, die am häufigsten vorkommen?
1: Ja, klar. Es gibt auch noch den Mystery- oder Puzzle-Cache, auch Rätsel-Cache. Da sind Koordinaten im Header und ungefähr im Richtwert an der Region angibt. Der Cache selbst ist meist 4 Kilometer umkreist und er versteckt sich an verschiedenen Orten. In der Cache-Beschreibung befindet sich ein Rätsel, das man lösen muss, um die genauen Koordinaten zu finden, damit man dann den Cache findet auch. Also wie eine Schnitzeljagd schon so langsam.
0: Okay, das ist ja cool. Also man braucht da wirklich auch Köpfchen, damit man das findet.
1: Ja, schon.
0: Und macht euch das besonders Spaß oder was ist euer Lieblingscache?
2: Mein Lieblingscache ist der traditionelle, den habe ich auch immer mit Eli gefunden. Das sind halt einfach die ganz normalen, die was man einfach so finden kann.
0: Und Eli, du nickst?
1: Also mir fällt auch noch zum traditionellen Cache was ein, wie ich und der Samuel mal unterwegs waren. Wir haben so lange gesucht und dann auf einmal haben wir es gefunden, aber wir sind lange rumgegangen. Also.
0: Wie lange war das ungefähr? Stunden?
1: Eine Stunde locker, das war der mit dem Tannenzapf.
2: Also das war ein Cache, das war beim Fledermaushaus in St. Pölten und da gibt es einen im Wald und da sind wir die ganze Zeit rumgelaufen, bis uns aufgefallen ist, das war ein Tannenzapfen, der an einen Baum mit einem Scharnier geschraubt wurde und den hat man gar nicht gefunden.
0: Okay, also...
2: Ja, haben wir lange gebraucht.
0: Das heißt, Tannenzapfen können auch in den Caches sein?
2: Ja, es war halt so ein Porzellan oder so.
1: Oder
2: so ein
1: Holz oder Plastik?
2: Ja, so ein Plastik-Tannenzapfen, der selbst gemacht wurde und den haben sie dann mit einem Scharnier an den Baum geschraubt.
0: Das ist ja cool.
1: Ja.
0: Und wenn man dann lange sucht, dann ist das Erfolgserlebnis aber umso größer, oder?
2: Ja.
1: Man freut sich dann schon so langsam.
2: Ja, voll.
0: Ja, sehr cool. Und wie lang macht ihr das eigentlich schon? Ihr seid ja noch relativ jung. So lange kann das ja noch gar nicht sein, oder wie alt wart ihr, wie ihr angefangen habt?
2: Ich werde jetzt dann 11 und ich habe angefangen, glaube ich, mit 8, 9 oder so, mit meiner Mama den ersten Cache und dann richtig angefangen habe ich jetzt eben in Ele, so also in dieses Jahr.
1: Vor ein paar Monaten so circa.
2: Ja.
1: Da habe ich dann so richtig schon auch angefangen.
0: Also das ist auch auf jeden Fall eine Beschäftigung oder auf jeden Fall ein Hobby, dass man schon im Volksschulalter anfangen kann.
2: Ja, wir sind schon in der Mittelschule, aber es ist wirklich ein cooles Hobby, ja.
0: Wenn du sagst, mit 8 oder 9 Jahren hast du angefangen ungefähr.
2: Ja, das war in den Ferien und wie gesagt, meine Mutter wollte nicht, dass ich nur am PC hänge und deswegen hat sie gemeint, geh mal cachen.
0: Ist ja auf jeden Fall ein sehr gutes Argument von deiner Mama. Und das hat dir ja auch was gebracht, also die Freundschaft sicher verstärkt und dich in die Natur gebracht. Also ich sehe jetzt da keine Nachteile.
2: Nein, ich finde, das Einzige, was sein kann, ist, dass man sich vielleicht die Haut aufschürft, wenn man durch Brennnesseln gehen muss, aber...
1: Ja, oder sich ja Zecken einfängt.
2: Ja, das war bei uns das Problem, dass wir sehr viele Zecken eingefangen haben.
0: Ja gut, das hat man ja immer, wenn man in die Natur geht. Das ist ja kein Geocache-Problem, oder?
1: Ist jetzt
0: oder?
1: Nichts Neues.
2: Ja.
0: Aber wir sind ja noch gar nicht fertig, was für Caches es jetzt noch gibt. Wir haben da jetzt eine richtig lange Liste, also diesen traditionellen Cache, den Multicache haben wir besprochen, den Mystery Cache und dann gibt es ja auch noch so Events. Wie kann man sich das vorstellen?
2: Die haben dann noch zusätzlich zu den Koordinaten noch Datum und Uhrzeit und da treffen sich dann Geocacherinnen und Geocacher, um sich kennenzulernen und auszutauschen. Das ist sozusagen, man muss den Ort finden, wo der Cache ist und dort sind dann die allen anderen.
0: Und mit denen gemeinsam muss man dann ein Rätsel lösen oder wie läuft das dann ab?
2: Wir waren noch nie bei einem Event-Cache, aber ich schätze mal, oder es ist einfach nur zum Austauschen.
0: Elias, weißt du das zufällig?
1: Nein, ich habe noch nie einen gefunden, aber ich vermute, dass man sich da vielleicht so besser kennenlernen auch kann mit den anderen Leuten, die auch geocachen gehen.
0: Habt ihr jetzt quasi nur zu zweit oder kennt ihr auch schon in St. Pölten mehr Leute, die das machen? Oder in eurer Gegend, ihr seid ja nicht direkt von St. Pölten? Habt ihr da ein paar Freunde? Ist das schon eine Gruppe?
2: Nein, es ist eigentlich nur, also bei mir ist es so, ich kenne keinen anderen außer einen Eli, der cachen geht, und ich gehe immer nur mit Eli cachen, alleine gehe ich jetzt auch nicht.
0: Und dann gibt es noch einen Sito-Cache. Was ist denn das?
1: Das ist wie ein Event-Cache und man nimmt einen Müllsackerl mit und man geht auch zu den Koordinaten. Und dort muss man dann den verschmutzten, da ist ein verschmutzter Ort und man muss sich dann halt, man muss den mit den anderen Geocachern und Cacherinnen dann den Müll sammeln.
2: Ja, Sito bedeutet auch Cache in Trash Out, also Cache rein und Müll raus.
0: Okay, also auch der Umweltgedanke ist da auf jeden Fall sehr stark dahinter.
2: Genau.
1: Ja.
0: Sehr schön. Und wir haben ja jetzt auch schon darüber gesprochen, dass man sich Zecken einfangen kann, dass man sich Aufschürfungen auch einfangen kann, wenn man mal ein bisschen budget ist. Wir haben ja auch schon vorhin darüber geredet, wie die Musik gelaufen ist. Da gibt es ja auch schon gefährliche Caches, die zum Beispiel nur für Taucher erreichbar sind. Ich würde vorschlagen, wir spielen jetzt noch einen Song. Und dann reden wir über das nächste Thema.
1: Okay, gut. Gut.
0: Samuel, magst du den nächsten Song ansagen?
2: Der nächste Song ist von Michael Jackson, Billie Jean, vom Eli ausgesucht.

0: Und wir sind wieder zurück bei der Hobby Lobby. Wir haben jetzt über Geocache gesprochen und schon die ganzen verschiedenen Arten von Caches besprochen. Es gibt aber bei den jeweiligen Caches auch unterschiedliche Größen davon. Wir haben vorher schon gehört, ein Playmobil Maxal darf man nicht gegen ein Playmobil-Schwert tauschen, weil es nicht denselben Wert hat. Das heißt, man muss wirklich immer auf die Community auch achten, dass da der Wert bestehen bleibt vom jeweiligen Cache. Und da gibt es eben verschiedene Arten von Größen.
1: Genau.
0: Samuel, magst du kurz erklären, was für verschiedene Arten es gibt? Oder Eli, möchtest du etwas dazu sagen?
2: So. Okay. Es gibt Nano, das ist ungefähr so groß wie eine Kappe von einem Kugelschreiber oder von einem Filzstift. Dann gibt es auch noch den Mikrocache, das ist wie ein kleines Filmdosal oder eine Überraschungseikapsel, die in der Mitte ist oder zum Beispiel wie eine Maus. Dann gibt es noch Small, das ist eine kleine Jausenbox. Regulär, das ist so groß wie eine Tupperware-Box. Large, eine wirklich große Box oder eine Truhe, wie auch zum Beispiel wie ein Bierkasten, wo 20 Liter reinpassen. Und dann gibt's auch noch ein Fragezeichen. Das ist die Beschreibung im Text, die nicht klar definiert werden können von den offiziellen Größen. Das waren jetzt vorher die offiziellen Größen. Und wenn zum Beispiel größer oder viel kleiner ist, was ich nicht glaube, dass es kleiner geht, weil da muss ja auch noch ein Zettel reinpassen. Wenn es noch größer ist, dann ist es ein Fragezeichen, weil das nicht klar definiert ist, wie groß.
1: Und auf jeden Fall müssen alle wasserdicht sein, damit das Papier, wo man sich dann einträgt, nicht kaputt geht. Also, ja.
2: Der mit dem Tannenzapfen war übrigens nicht wasserdicht.
0: Mhm. Ja, der war ja nur da so dran genagelt, gell? Also
2: ja, aber man... Oder? Ich glaube, der war schon wasserdicht.
1: Doch, weil er war so an dem Scharnier und drin war dann ja auch noch was, wo man dann ja das reinschreiben konnte. Also, ja.
2: Da waren so kleine Plastiksackerl mit den ganzen Rollen drin.
0: Okay, ja, das... Das klingt wasserdicht. Das heißt, man muss wirklich darauf aufpassen, dass das eine gewisse Größe hat und dass dann auch ein Zettel reinpasst. Was genau trägt man da jetzt auf dem Zettel ein?
1: Den Username, den man auf der Website hat. Also auf der Website oder auf der App hat. Also den Konto, also den Accountnamen.
2: Genau. In der App oder so muss man sie, oder im Browser, muss man sich einen Benutzer machen, um die Caches zu sehen. Und dort gibt man dann seinen Benutzernamen ein und dann kann man den Cache auch in der App oder im Browser loggen. Und dadurch kann man dann sagen, hey, ich habe den, und das wird dann auch auf dem Profil angezeigt. Wenn man aber der Besitzer kann aber allerdings auch schauen, ob du wirklich also der kann die Liste nehmen und schauen, ob du wirklich ihn geloggt hast und ob du dich eingetragen hast. Wenn ihn jemand loggt und nicht eingetragen hat auf der Liste den Benutzernamen, dann kann er auch den Log löschen, weil das dann nicht gestimmt hat.
0: Okay, also man kann sich in der App eintragen, hey, ich war dort, und man muss das dann mit dieser Liste dann auch bestätigen. Also hey, ich habe den tatsächlich gefunden und das jetzt nicht gefaked, weil sonst wäre es ja total einfach, da jetzt im Log alles anzugeben, hey, ja, ich war da eh überall und habe schon 100.000 genau. Caches weltweit und in Wirklichkeit habe ich keinen einzigen gefunden.
2: Genau, das ist ja.
0: Und wird das so genau überprüft?
2: Es kommt auf den Besitzer drauf an, das muss der Besitzer selbst machen. Wenn es der Besitzer macht, dann ist es so, wenn er es nicht macht, dann nicht.
0: Wir haben ja in einer anderen Ausgabe schon über das Sammeln gesprochen. Da war ein Kollege aus der USDP da und hat über seine Briefmarkensammlung erzählt und auch darüber, dass er Pflanzen sammelt. Das passt ja eigentlich auch ganz gut in diese Kategorie rein, oder?
1: Genau.
0: Sehr cool. Das heißt, ihr mögt es auch, Sachen zu sammeln?
2: Ja. Ja, ich habe sehr viel Lego. Ich habe mir vor, glaube ich, einem Monat 1000 Lego-Steine bestellt. Das war sehr teuer. Das waren so 1000 2x4 Steine. Das waren ungefähr so 300 Euro.
0: Also das war kein fertiges Set mit einer Bauanleitung, sondern das waren reine Lego-Steine, ja, aus denen du dann was baust.
2: Genau. Dort habe ich für meine Nintendo Switch und so habe ich einen Kasten gebaut. Da kann ich die Switch-Docking-Station reinstellen mit der Switch. drüber ist dann auch noch ein Controllerhalter für einen Controller und rechts ist dann auch noch für meine extra Controller so eine Ladestation. Ist alles im Lego eingebaut.
0: Wow, sehr cool. Das heißt, fürs Geocachen, wenn du mal einen Cache findest, der vielleicht größer ist oder etwas mehr wert ist, kannst du ja auch etwas bauen, oder?
2: Genau.
0: Ja, warum macht euch das eigentlich so Spaß? Jetzt haben wir über das geredet, welche Arten von Caches es gibt, welche Größen von Caches es gibt, aber wir haben noch gar nicht drüber gesprochen, was euch jetzt besonders so Spaß macht dran.
1: Also mir macht es am meisten Spaß beim Geocachen, dass ich was zum Beispiel mit dem Samurloch machen kann, dass ich draußen bin, obwohl ich nicht so jetzt so gerne rausgehe. Aber wenn ich jetzt zum Beispiel spazieren gehe, ist es langweilig, aber wenn man jetzt zum Beispiel Geocachen geht, hat man ein Ziel, was man erreichen möchte. Und das macht dann wiederum Spaß, weil man ein Ziel hat, was man machen möchte.
2: Ja, ich gehe jetzt nicht so gerne raus, ohne, wenn ich zum Beispiel auf einen Spielplatz gehe und das vorhab, dann gehe ich auch gerne raus. Aber wenn es einfach heißt, geh mal raus, dann denke ich mir, wo raus, was raus? Wir haben kein Ziel, ich brauche ein Ziel. Und dann ist Geocaching eigentlich immer sehr cool, weil dann kann ich mit dem Eli rausgehen, Geocachen gehen und ja, es macht viel Spaß mit einem Ziel und wenn man weiß, was man hat, also was man machen will.
0: Und da gibt es wirklich so viel, du hast ja vorher schon gesagt, es gibt 1 Million Caches auf der ganzen Welt und da gibt es bei uns da, St. Pölten und Umgebung oder in eurer Gegend wirklich so viele Caches, die man da sammeln kann?
2: Ja, da gibt es sehr viele Caches, ich glaube so 300 Stück in St. Pölten. Das kann man alles in der App sehen, ich weiß jetzt gerade nicht die genauen Zahlen, aber es sind sehr viele Caches.
0: Das heißt, es kann auch passieren, dass ich jetzt heute nach Hause gehe und irgendwo zufällig eine Tupperbox mit einem Lego-Spielzeug drinnen finde und dann sehe, hey, das müsste Geocaching sein.
2: Ja, ist sehr unwahrscheinlich, weil die oft ziemlich gut versteckt sind, aber ja, könnte passieren.
0: Habt ihr schon mal zufällig einen gefunden?
1: Ich habe mal beim Spazierengehen zufällig einen am Weg gefunden, weil ich habe mir gedacht, schaut jetzt so ein Stück Holz raus? Ich habe es genommen und dann war da drin so eine Art Kapsel, wo dann ein Zettel mit einem Stift war.
0: Okay, also wirklich, das passiert. Aber du hast ja schon ein Auge fürs Geocachen, oder?
1: Ja, schon.
0: Und wenn sie sagt, die sind jetzt super gut versteckt, wie kann man sich das vorstellen? Sind die vergraben oder muss man da durchs Gebüsch oder wie gut können die versteckt sein? Ihr habt es vorher auch schon erzählt, in dem Fledermaushaus, da war das so ums Eck irgendwo angeschraubt. Wie intensiv muss man da suchen? Wenn man jetzt wirklich selber anfangen möchte und gar keine Erfahrung damit hat, wie lang sucht man da?
2: Wenn man keine Erfahrung hat, kann es lange dauern. Wie wir uns da zum Beispiel aufgewärmt haben oder eingeübt haben, hat das schon eine Stunde lang gedauert. Aber wenn man dann schon länger geocacht, dann hat man schon ein gutes Auge dafür.
0: Und wir haben jetzt auch das Thema, dass man rausgeht und gerne sammelt und so. Ich komme aus einer Zeit, da gab es auch noch Pokémon Go. Da war das ja auch ein sehr großes Thema. Ich sehe da gerade aufleuchtende Augen. Ist das eine Konkurrenz oder kann man das dazu machen?
1: Pokémon Go ist schon es ist was anderes. Man sammelt da Pokémons, die auch an verschiedenen Orten sind.
2: Ja, es ist sozusagen wie Pokémon Go, nur dass man nicht hingehen muss und einfach das Pokémon einfangen muss, sondern man muss wirklich suchen danach.
0: Also für euch ist es durchaus spannender, das wirklich auch angreifen zu können, als nur im Handy das jetzt zu sehen.
2: Ja, genau.
0: Okay, das freut mich zu hören. Jetzt die junge Generation sagt, nein, lieber geocachen, lieber das Analoge mit Technologie unterstützte, als rein nur das im Handy. Das finde ich sehr schön.
2: Ich glaube, wir sind da einigen der Einzigen. Also ich glaube, das sind nicht so viele, die auf unserer Seite sind.
1: In unserer Klasse, glaube ich, machen das nur wir zwei geocachen, oder?
2: Ja.
1: Das machen nicht viele.
2: Ich habe jetzt keinen anderen gefragt, ob sie es machen, aber ich schätze mal, wir sind die einzigen zwei.
1: Ja.
2: Und du wärst ja auch nicht drauf gekommen ohne mich.
1: Stimmt.
2: Somit eigentlich als erster ich alleine, sozusagen.
0: Aber dafür haben wir ja auch die Sendung, dafür haben wir die Hobby Lobby, wo wir eben über ein bisschen ungewöhnlichere Dinge sprechen, über Sachen sprechen, die nicht jede Person macht, aber auch herzlich einladen, da mitzumachen oder auch anzufangen damit Und ja, deswegen sprechen wir auch eben drüber und auch wie man damit einsteigen kann. Jetzt gibt es ja noch so verschiedene Begriffe. Ich habe da jetzt gelesen, es gibt Muggles. Die kenne ich jetzt nur aus Harry Potter.
2: Was ist das? Muggles sind ungefähr eh so wie in Harry Potter, weil in Harry Potter ist es ja so, man darf von Muggles nicht zaubern, weil Muggles sind nicht Zauberer. In Geocaching ist es ungefähr dasselbe. Muggles sind zum Beispiel Leute, die einfach vorbeigehen am Cache und ihn nicht sehen. Und wenn man dann zum Beispiel hingeht und sich das nimmt, dann können die dich zum Beispiel beobachten oder so. Und dann wenn du gehst, können die sich das zum Beispiel auch mal anschauen gehen und schauen, was du da getan hast und schauen. Und manche nehmen das dann zum Beispiel auch mit, das ist dann blöd. Und deswegen darf man das nicht herzeigen, wie in Harry Potter. Man darf nicht zaubern, man darf es nicht nehmen vor ihnen. Und man muss aufpassen, dass da keine Muggels sind.
1: Und auch noch zum Thema Harry Potter. Das Geocaching ist ja so, wie als würde Harry jetzt die Horcruxe sammeln. Das ist genau dasselbe. Weil er sucht die Horcruxe und muss sie dann auch, also er sammelt sie und zerstört sie dann, damit er den Voldemort auch besiegen kann im letzten Teil.
0: Also ich sammle die Caches, die Horcruxe aus unserer Welt eigentlich. Mhm. Und wen kann man dann damit zerstören?
1: Voldemort.
0: Okay. Hey, cool. Das heißt, das hat auch irgendwie so mit Science Fiction und mit Fantasy-Welten auch zu tun.
2: Irgendwo. Ja, kann man so sagen, ja.
0: Kann es sein, dass das eher Nerds machen, das Geocachen?
2: Der Eli hat nur eins im Zeugnis, ich habe auch zwei.
1: Also ich bin der Nerd,
2: Eli ist der Nerd. Ich bin der Computer-Nerd, der Eli ist der Schul-Nerd.
0: Also, okay, das bestätigt jetzt mal meine Annahme. Aber es können auch Nicht-Nerds das machen. Und ich finde ja, der Begriff Nerd ist ja voll cool. Also, ich mag ja. Nerds. Ich finde die cool.
2: Hallo.
0: Zustimmendes Nicken, hallo. Soll ich das jetzt verstehen? Man muss halt wirklich aufpassen, dass einem keiner irgendwo zuschaut, dass man da gerade geocached. Aber wie mache ich das jetzt? Am helllichten Tag, ich bin jetzt zum Beispiel an der Dreisen und dort finde ich einen Cache. Muss ich jetzt warten, dass da rechts und links niemand irgendwer ist und das richtig heimlich machen? Das kann ja dann auch irgendwie suspicious sein, oder?
2: Ja, da habe ich auch eine Geschichte. Mein Onkel, also mein Großonkel, der Onkel von meinem Vater, hat am Bahnhof gearbeitet und da hat ein Kollege von ihm, glaube ich, einen Cache versteckt und hat ihm es gesagt. Und dann hat er immer mit denen gespielt, als wäre ein Muggel. Und immer wenn sie den Cache gesucht haben, ist er immer einen Schritt rausgekommen. Dann haben sie das gesehen und haben alles stehen und liegen gelassen. Und das hat er dann gespielt, bis einer von beiden aufgeben hat.
0: Okay, also man kann auch dem ganzen Thema dann noch ein zusätzliches Spiel machen.
2: Ja. Wenn man es weiß, dass da einer ist, dann kann man schon mit den Leuten spielen.
0: Also da sind auch der Fantasie keine Grenzen gesetzt.
2: Ja.
0: Ja, bevor wir weitermachen, spielen wir das nächste Lied und Samuel, du darfst das wieder ankündigen.
2: No Roots von Alice Merton.

0: Da sind wir wieder mitten im Thema Geocaching. Und Jungs, erzählt mal, was waren die coolsten Caches, die ihr bisher gefunden habt und wie haben die ausgesehen?
1: Also der coolste für mich war der im Tannzapfen, weil da haben wir schon relativ lange gesucht und da waren wir halt auch relativ, danach waren wir wirklich glücklich, wie wir ihn gefunden haben.
0: Das heißt, je länger man sucht, desto besser im Endeffekt.
1: Ja.
2: Bei mir, ich fand auch den bei der Boulderbar cool. Da ist der zwischen Steinen. Das ist jetzt zwar ein kleiner Spoiler, aber ja, am Anfang dachten wir tun uns ganz weh, weil die Cache-Location auf dem Handy war gesetzt in einem Dornbusch. Wir sind dann nicht dort reingegangen und haben rundherum gesucht und dann haben wir ihn gefunden.
1: Vergiss die Ameisen.
2: Danach waren wir in Ameisen und Zecken eingewieselt. Also wir waren voller Ameisen und Zecken.
0: Und der Cache war cool?
2: Ja.
0: Das, was ihr gefunden habt, war es auch wert?
2: Es war halt ein typisch verpackter einfach, aber ich finde den Platz cool, dass da so viele Leute sind, aber ihnen keiner auffällt.
0: Okay, das heißt, das ist ein eher auffälligerer und wo man dann auch aufpassen muss, dass einem keine Muggels sehen.
2: Genau.
1: Ja.
0: Okay. I see. Und was war jetzt auch das Coolste, was ihr jetzt an sich gefunden habt? Also nicht nur das Versteck, sondern war da irgendwann mal ein spezielles Playmobil oder Lego-Teil drinnen, was ihr euch schon gewünscht habt oder irgendwas in die Richtung?
2: Nein, eigentlich nicht. Bei mir auf jeden Fall nicht. Ich habe halt einfach einmal gemeint, Mama, kann ich diese Playmobil-Figur mitnehmen? Und die hat dann gemeint, nein, das darf man nicht mitnehmen. Ja.
0: Warum?
2: Ich war traurig, weil wir nichts mit hatten und sie wollte mir nicht sagen, dass man es tauschen kann.
0: Oh, voll fies.
2: Ich weiß nicht, ob sie es zu dem Zeitpunkt wusste oder ja. Auf jeden Fall. Ja,
0: okay.
2: Es war eine coole Figur.
0: Also sie dachte wahrscheinlich, dass man sich quasi nur eintragen muss und dann weitergeht und du wolltest das voll gern mitnehmen.
2: Ja.
0: Oh. Aber ich bin sicher, du hast in der Zwischenzeit auch andere coole Sachen gefunden.
2: Ich habe eine Box voller Playmobil mittlerweile, also
0: ja, dann.
2: Ich habe genug.
0: Ja dann, du schaust doch jetzt nicht so traurig aus.
2: Nein.
0: Und du hast ja eben gesagt, ja, man kann das jetzt tauschen und es gibt aber eben, man muss aufpassen bei den Muggels. Gibt es irgendwelche speziellen Regeln und Verbote beim Geocachen?
1: Ja, man darf nicht auf man darf da keine Privatgrundstücke betreten und keine Absperrungen überwinden. Kein Müll darf man verursachen, weil man sonst wird es noch schwerer, weil sonst muss man zum Beispiel, wenn der jetzt zum Beispiel verfolgt ist oder verschimmeltes Essen ist, muss man das angreifen. Das ist ja auch nicht cool, wenn der Cache genau da ist.
2: Ja, da ist am besten auch den Müll mitnehmen, wenn man ihn findet. Man sollte sich auch nicht in richtige Gefahr bringen. Brennnesseln und Dornen sind ja noch okay da, aber wenn es gekennzeichnet ist, es gibt auch gefährliche Caches, die man nur als Taucher oder Bergsteiger erreichen kann und dann sollte man sich da nicht begeben, wenn man nicht weiß, wie das geht. Wenn man einen Cache erstellt, nicht an gefährliche oder verbotene Plätze, sonst bringst du die anderen in Gefahr, die ihn finden wollen. Auch nicht innerhalb von Häusern oder Gebäuden, ein Cache muss immer halt frei betretbar sein, wie im Wald, Park, Straße oder Wege, öffentliche Plätze. Also kein Cache in einem Kinosaal zum Beispiel verstecken.
0: Also wenn ich hier im Radio einen... Wobei, wir sind ein freies Radio, wir sind ja eigentlich frei zugänglich.
2: Ja, aber man soll ihn eigentlich nicht in Häusern verstecken.
0: Okay, also ich verspreche, ich werde keinen Cache im Radio verstecken, auch wenn die Versuchung gerade relativ groß wäre.
2: Du könntest einen rundherum zum Beispiel hinten beim Garten von der USTP verstecken, dort wo auch unterrichtet werden kann, wo früher der Spielplatz war.
0: Ja, das kenne ich, da hatte ich sogar schon mal eine Vorlesung da unten.
2: Ja.
0: Das heißt jetzt, sagst du, es kann eigentlich jede Person, die jetzt auf die Idee kommt, hey, ich würde gern da einen Cache machen, ich würde gern die Leute da zu mir locken oder also zu mir jetzt quasi da irgendwo auf einen gewissen Punkt hinbringen, weil da gibt es jetzt einen schönen Ausblick oder da gibt es was Schönes zum Sehen oder zum Anschauen, kann ich jetzt einfach so hergehen und sagen, ich möchte da jetzt einen Geocache-Punkt machen?
2: Wird gehen, ja. Aber man braucht halt einen Cache. Man muss ihnen dann sagen, dass der Cache dort ist und man muss halt, man muss ihn auch zum Beispiel warten. Also wenn zum Beispiel der Cache kaputt geht oder gestohlen wird, muss man auch schauen, dass man ihn entweder wieder runter von der Plattform nimmt oder einen neuen hinpackt. Dann, den muss man auch warten, weil sonst kommen irgendwann gar keine Leute mehr, auch wenn man es dann später gemacht hat. Weil dann steht nur nicht gefunden, nicht gefunden, nicht gefunden, nicht gefunden und dann hat auch keiner Lust, den zu suchen, weil dann wird man ihn auch nicht finden.
0: Also das kann man auch loggen, dass man nicht gefunden hat?
2: Genau, ja.
0: Und gibt es da auch irgendwelche Kriterien, ab wann man das loggen kann? Weil ich kann ja auch hingehen zu den Koordinaten schauen, nein, finde ich nicht und einloggen und nicht gefunden. Oder muss ich da eine gewisse Zeit suchen oder irgendwas, drei Steine umdrehen oder wie?
2: Nein, also wenn man einmal sucht und ihn nicht gefunden hat, dann kann man einfach sagen, egal wie lange man jetzt gesucht hat, eine Minute ist halt schon sehr wenig. Da sollte man ihn dann nicht loggen, finde ich. Da sollte man sich schon ein bisschen Zeit nehmen. Aber ja, wenn man einfach gar nicht mal dort ist und dann loggt und man, hey, ich habe ihn nicht gefunden, dann ist es auch nicht, dann ist es auch doof.
0: Das geht dann an dem Sinn vorbei.
2: Genau.
0: Hey Jungs, danke schön. Wir spielen jetzt noch ein bisschen Musik und dann werden wir uns verabschieden.
2: Genau.
0: Und wenn ihr dann noch was erzählen wollt oder so, haben wir dann auch noch Zeit.
2: Okay, passt.
0: So, was kommt als nächstes? Welches Lied
2: haben wir? Als nächstes kommt Thunder von Imagine Dragons.

0: wir sind schon wieder am Ende unserer Sendung angelangt, nämlich der Hobby Lobby heute am Donnerstag mit Geocaching. Und die zwei Jungs, die bei mir auf Besuch sind, der Elias und der Samuel, haben jetzt schon einiges erzählt, wie sie dazu gekommen sind, was besonders viel Spaß macht. Und jetzt habe ich noch eine abschließende Frage. Gibt es irgendwelche Tipps für Einsteigerinnen und Einsteiger, die das jetzt auch unbedingt probieren wollen?
1: Die offizielle Webseite wäre vielleicht praktisch. Das ist geocaching.com. Es gibt aber auch mittlerweile alternative Anbieter wie opencaching.de, weil die offizielle Geocaching-App hat mittlerweile Kosten und da muss man dann für bestimmte Caches auch bezahlen, um sie anzuschauen zu können. Das ist wirklich blöd mittlerweile. Sie verlangen mittlerweile dafür Geld. Da gibt es auch Pläne. Und da muss man sich etwas kaufen oder ein Abo abschließen. Da gibt es aber auch eine frei kostenlose App namens c-geo. Es sind dieselben Caches, aber es ist alles kostenlos gemacht, weil sie einfach

0: oder zu dritt kann man sich aufteilen und suchen. Alleine muss man an allen Stellen suchen. Ist ja auch nicht cool.
1: Und da können sich dann auch alle eintragen?
0: Ja, genau.
1: Also muss man das dann nicht irgendwie ausschnapsen, wer sich dann eintragen darf in die Liste?
0: Nein, eigentlich nicht.
1: Sehr cool. Ja, Leute, es hat sehr viel Spaß gemacht. Es ist super interessant. Ich habe es einfach nur so auch aus meinem Bekanntenkreis ein bisschen gekannt, aber noch nicht viel über Geocaching gewusst. Und das ist definitiv ein Hobby, das ich vielleicht mal ausprobieren werde. Vielleicht nach der Hitzewelle, aber...
2: ja.
1: Aber zum Rausgehen ist es auf jeden Fall eine gute Motivation, wenn man sonst nicht weiß, was man machen soll. Und statt Pokémon Go zu spielen, dann lieber doch ja. auf Geocaching.
2: Bevor man viereckige Augen bekommt, kann man auch so suchen.
1: Genau. Das ist ein super schöner Abschlusssatz. Ich danke euch fürs Vorbeikommen in unser Studio, sehr spontan heute. Und ja, das war's schon wieder mit der Hobby Lobby am Donnerstag. Mein Name ist Marie-Christine Eder und wir spielen euch jetzt noch ein bisschen Musik und der Sammel sagt, welches Lied jetzt als nächstes kommt.
2: Das nächste Lied ist Tanzschein von Cosmo, der österreichische Klassiker.

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0: 4-1-Beginn mit einem Sänger, der bereits 1983 erstmals in Erscheinung getreten ist mit den Fischern von San Juan bzw. das ewige Feuer. 43 Jahre danach ist er erneut in den Charts. Neu mit dabei Tommy Steiner auf der 40, weil du alles bist. Und damit willkommen zum Schlager Countdown Juni 2026. Die 40 erfolgreichsten Songs Österreichs. In den nächsten Minuten geht es gleich weiter mit Absteigern, mit Non-Movern und mit einem neuen Stieg von Norman Langen. Aber zuvor auf der 39 Tim Petters. Er ist schon seit einem halben Jahr mit dabei. Heute ging es 24 Positionen abwärts auf die 39 wegen dir.
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0: Gleich hier bei uns der aktuelle Song von der Meierin. Diesmal nahm sie sich einen Duettpartner, nämlich Michael Ruß, zur Hand und konnte sich chartmäßig auf der 33 platzieren. Aber zuvor zwei Hits aus vergangenen Tagen. Der eine aus dem Jahre 1976 von Frank Farian war sogar bis auf Platz 1 der Singlecharts gelangt. Rocky nennt sich dieser. Und der andere stand mehrere Wochen in den Top 10 aus dem Juni 1966 von Trafi Deutscher.
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0: 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Platz 35.
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2: Beste Bande, ab sofort meine neue Single Kampferherz. Viel Spaß beim Reinhören. Bin gespannt. Tschüss.

0: Heute haben wir eine echte Ikone der österreichischen Musikszene bei uns zu Gast. Vor kurzem feierte sie einen runden Geburtstag.
1: Kannst du euch sagen, 80.
0: Jugendliche 80 in dem Sinn. Herzlich willkommen, Jazz Gitti.
1: Ja, grüß dich Gott.
0: Gitti, du hast ja schon angefangen sehr, sehr früh. Du hast schon in den 70er Jahren in der Gastronomie begonnen und hast dann auch das erste Jazzlokal eröffnet, sozusagen in Wien. Wie bist du denn auf diese Idee gestoßen?
1: Die Geschichte ist ganz einfach. Ich war Kölnerin eigentlich. Und wenn man halt im Gastgewerbe ist, irgendwann will man sich selbstständig machen, ist eh ganz klar. Aber ich hatte nicht im Sinn, einen Jazzclub zu eröffnen. Das ist alles passiert, weil ich 2 oder 3 Jahre, ich weiß nicht mehr ganz genau, beim Jazzfred in der Schottenfeldgasse Kellnerin war. Und zum Jazzfred bin ich gekommen über einen Musiker. Ich war nämlich im ersten Bezirk in der Bäckerstraße bei der Frau Arzt im Café Alt-Wien Kellnerin. Und dort waren ja viele Künstler. Und einer ist einmal gekommen zu mir und hat gesagt, hörst, beim Jazzfreddy gibt es eine leibende Musik, fahren wir dorthin. Der war nicht interessiert an mir, sondern an der Fahrgelegenheit. Und ich habe mir gedacht, ja, was, der bist noch munter, fahr den armen Buben hin. Er hat gesagt, das ist ein leibendes Lokal im 7. Bezirk. Und ich sage, was spielen Sie dort? Sagt der Jazz, sage ich, interessiert mich nicht. So. Weiß ich nicht, ja. Und ich bin dann, habe ich am Hick geführt, bin reingegangen und bin dort, der Freddy hat aufgelegt und ich bin dort 2 Stunden gesessen und habe da umgeswungen, gell. Und der ist dann gegangen und hat gesagt, also eins verstehe nicht, wenn du nicht auf Jazz stehst, wer steht dann auf Jazz? Und ich habe zu ihm gesagt, ja, wenn das Jazz ist, ist es leibend. Warum aber auch, das habe ich mir später überlegt, weil in meiner Jugend, ja, die Schlagermusik hat gesungen. Katharina Valente war eine geile Jazzsängerin. Und ich bin auf die Ella gestanden, aber ob das Jazz ist, mir hat das gefallen, was gesungen hat. Und wie das heißt, war mir wurscht, ja. Ist mir auch bis heute wurscht. Entweder mir gefällt was oder mir gefällt was genau. Nicht.
0: Und danach gab es ja die Begegnung mit dem Stefan Weber.
1: Na, das war auch eine lustige Geschichte.
0: Erzähl mal.
1: Weil ich habe dann schon einen Jazzclub gehabt, zwischen Bauernmarkt und Wildbrettmarkt. Also ich glaube, das war der originellste Jazzclub, whatever. Weil dort war alles zusammengeschnurrt, handgemacht und schräg, ja. An einem Tag waren keine Gäste. Sag ich, was ist? Habe ich die Pest? Oder was ist passiert? Nein, heute ist ein Tradiwabel-Konzert. Sag ich, was ist Tradiwabel? Haben sie gesagt, das ist eine Rockschock- und Horror-Persiflierungsband. Habe ich gesagt, aha. Ne, und dann so um 1:30, 2 sind halt die Gäste eingeritten. Sag ich, seid aber schon spät drauf, wir sperren bald zu. Und unter anderem auch der Herr Professor Weber. Der kommt rein, sieht mich rund und gesund, mit 130 Kilo im bunten Gewand, schaut mir an und sagt, die brauche ich bei Tradiwabel. Sag ich, aha, ja, was soll ich dort machen? Was du willst. Aha, sag ich, ja, vielleicht singe ich. Ne? Sagt er, ja, sag ich, was soll ich singen? Was du willst. Mein allererstes Tradiwabel-Konzert war unplugged. Bin ich auf die Bühne gegangen, in einem langen Kleid, weiß mit orangenen Blumen, einen weißen Hut, einen großen, und habe gesungen, Braterblühen wieder die Bäume, das Volk hat getobt und mir hat es taugt. Und so hat alles begonnen.
0: Dann kam das Jahr 1984, da warst du bei der internen ORF-Ausscheidung zum ESC 1984 mit dabei.
1: Das ist auch Geschichte, ja.
0: Wie ist denn das passiert?
1: Ich war schon sehr knapp mit dem Geld für den Jazzclub und da kommt ein Musiker, von dem ich nicht sehr viel gehalten habe, aber es war lieber ein Bub, und kommt eine und macht sie ganz wichtig und sagt, ich fahre zum Song Contest. Und in dem Moment habe ich mir gedacht, wenn der Trottel das kann, das kann ich auch. Aber die Geschichte ist so, dass ich nicht wirklich gewusst habe, was Song Contest ist. Ich habe mir gedacht, das ist eine Sendung im ORF, da kann man Geld verdienen, das mache ich, weil da kann ich meinen Jazzclub retten. Ja, und dann nach Dienstschluss habe ich mich hingesetzt und habe 2 Texte geschrieben. Und dann habe ich zu einer Kölnerin von mir gesagt, geh bitte, schreib mir das in Maschine, weil ich kann nicht Maschine sein. Meine Mutter hat mich zwar in einen Kurs geschickt, aber ich bin im Kaffeehaus gesessen. Na, wie auch immer. Und die hat mir das gemacht und ich habe das kopieren lassen und habe halt alle Musiker, habe ich die 2 Texte gegeben. So, hörst, ich will zum Song Contest fahren, da ist ein Text, den habe ich gemacht, schreiben wir Musik. Die haben alle gesagt, ja, Gitterl, fahrst zum Song Contest. Die haben nämlich gewusst, was das ist, ich nicht. Ich habe nur geglaubt, da kann ich ja Geld verdienen für meinen Jazzclub. Der Thomas Rawitsch, die haben eine Plattenaufnahme gehabt beim Niemann-Eisler-Verein, Konzerthaus. Im Köller unten gibt es ja große Studios und die haben dort aufgenommen, ich weiß nicht für wem, und die waren fertig und haben nur Zeit gehabt, die schon bezahlt war. Und der Thomas, die habe ich alle kennt von der Radio, aber hat gesagt, hörst, die Gittl hat mir 2 Texte gegeben, machen wir ja Musik drauf. Und die Buben haben gesagt, ja, für die Gittl machen wir das. Und die haben dann die Musik geschrieben auf Hey Du, schau mich an, Hey Du, geh doch an oder irgend so, weiß ich nicht mehr. Naja, und ich habe gerade, mein damaliger Lebensgefährte, der hat ja immer aufgelegt und ich weiß nicht, ich habe irgendwas gehabt, war nicht da. Also ich hab Service organisiert und Platten aufgelegt und der Thomas kommt rein, sagt, der Herrst, wir haben da ein Lied gemacht, hucht er das auf, das singen willst. Und ich habe kurz eine, ja, das machen wir. Ich habe das nicht wirklich ernst genommen, gell. Naja, und dann war ich im Studio und der Thomas Rawitsch hat mich schon leibend gewöhnt, dass ich da die Töne alle richtig habe. Und dann auf einmal, wie sie gehört haben, Jazz-Gitti, da war es ja noch nicht so. Das haben wir mal eingesungen im Studio, da war ich dort am nächsten Tag. Siehe da, haben sie das zum ORF geschickt und da waren 20 Leute auserwählt. Und von denen dann 12 und dann aus 12 mach 1. Naja. Und da waren wir dabei. Naja, und wie ich gehört habe, ich war dabei. Wie ich aufgegangen bin am ORF zum Vorsinger, habe ich gesagt, könnt ihr gleich heimfahren, das gewinne ich. Was eingeschaut halt wie immer. Weil ich nicht wirklich mit Respekt gewusst habe, was das ist. Später dann schon, ja. Weil bevor ich aus 12 mach 1, bevor ich auf die Bühne gegangen bin, war ich kreidebleich. Und da ist aber der Leitsatz dann für meine spätere Karriere geboren. Weil irgendein steirischer Musiker hat zu mir gesagt, was ist Gittl, scheiß in die Hosen? Sag ich, ja schon. Und er sagt zu mir, aber lass die Eier oben hängen, sagt er zu mir als Mann. Und ich gehe weiter und denke mir, ja, ich lass die Eier oben hängen, aber ich habe gar keine. Na, dann reiße ich einen Arsch auf und ziehe einen Scheitel. Und das ist eigentlich mein Spruch, ja. Wenn ich vorher, ich meine, wenn der Thomas Strobel auf der Bühne schreit, das Zelt ist voll, wem wollt ihr hören? Und dann auf einmal schreit das ganze Zelt, Jazz-Gitti, da geht's, da fängt der Herz zum Pumpern an, das glaubst du, springt da bei den Uhrwascheln raus. Ja, und da, seitdem ist immer, in dem Moment, wo ich auf der Bühne bin, sich die Leute, ist vorbei, gell? Aber das Stickel, wo ich rausgehe, da.
0: Ein kleines Lampenfieber?
1: Das ist Lampenfieber. Was ist denn das Dampffieber? Keine Ahnung. Auf jeden Fall, und das ist immer so, wenn ich rausgehe, aber in Wahrheit will ich eigentlich einen Spaß mit den Leuten haben. Und je mehr die Spaß haben mit mir, desto mehr Spaß habe ich mit den anderen. Ja, ja. Das ist immer vice versa. Und das Schönste ist für mich, wenn ich das Gefühl habe, und das sage ich einer dann auch, Leon, letztes Mal habe ich gesagt, mit 80 bin ich gekommen, mit 70 gehe ich heim. Und mehr brauchst du nicht. Ja, ja.
0: Es hat aber dann noch im Song Contest, nach der internen Ausscheidung, dann doch 7-8 Jahre gedauert, bis die erste Langspielplatte von dir erschienen ist. Ein Wunder. Wie ist denn das dann entstanden, dass es dann doch so eine lange Zeit benötigt hat?
1: Weil das nicht geplant war. Das war überhaupt nicht geplant. Wenn ich nicht pleite gegangen war mit meinem Club, war überhaupt, hätte ich meinem Club gesungen. Oder, also ich habe jetzt nicht geglaubt, weil ich dort war, überhaupt nicht. Ich habe in meinem Club immer Jazz-Sachen gesungen. Und ich habe auch mit super guten Musikern gespielt. Und ich weil ich habe ja Tonart gewechselt, Time gewechselt. Und dann habe ich mich umgedreht und habe geschaut, wieso die vorspielt. Dabei war sie. Und ich habe einmal einen Musiker gefragt, sag ich, ich meine, weil ich merke, wenn ich falsch bin, genau dann, wenn es passiert ist. Und dann habe ich oft gesagt, wieso spielt sie mit mir? Gittl, weil es lustig ist und weil wir bei dir aufpassen müssen. Gell? Also, ja, und das habe ich als Kompliment empfunden. Da habe ich ein Konzert gespielt in Bonn. Da war der Geschäftsführer Österreicher, der bei mir als Gast war, und der hat gesagt, Gittl, ich will, wir haben ein paar Österreicher und ich will, dass du kommst. Und da war ich mit einer hochkarätigen Jazzband dort, wovon, glaube ich, drei schon gestorben sind. Und in einer Disco, wo 3500 Leute reingingen, waren 350 Österreicher. Und die haben super gespielt und ich habe auch leiwand gesungen, aber es war keine Stimmung. Und ich brauche Stimmung. Ja. Und dann habe ich zu dem gespielt, was habe ich mich da umgezogen und bin dann raus und habe gesungen, ich will keine Schokolade, habe mich da aufgeführt. Und das Volk hat getobt und das hat mir gefallen. Und die haben, dort haben wir nichts zum Essen gekriegt, aber trinken haben wir können, was wir wollen. Und die Musiker haben sie das richtig eingezogen. Und da ist auch der Name für meinen späteren Disco-Killer geboren, weil der Saxophonist hat nichts, der Ottmar Klein hat nichts getrunken und wir sind dann gestanden und haben die anderen auch geschaut und haben gesagt, und er sagt, na, die haben sie ganz schön zugedröhnt, also nicht mit Drogen, sondern mit Alkohol. Und ich habe gesagt, ja, ja, von hier zu Frisco, no more Disco, Jazz geht enter. Disco-Killer, nicht? Weil der Name Jazz geht, die habe ich ja von Fatty George gekriegt. Na, wie auch immer. Und da ist der Name in mein Hirn geboren. Und dann sind wir heimgefahren und schon beim Heimfahren haben wir gedacht, naja, Jazz-Singer, das musst du schon gut kennen, das leiwand ist, weil da gibt es ja auch die Jazz-Polizei.
0: Ja.
1: Und ich habe schon die Standards gern gesungen, aber ich wollte was machen, was ein Hitz ist. Ja. Und da bin ich dann nach Hause und habe ein Programm geschrieben von alten so Swing-Standards, Blues und Schlager, die man performen kann. Und da habe ich gedacht, das hätte ich gern machen. Und der Herr Rainer Sockerl, mein allererster Disco-Killer, der hatte ja auch eine Jazz-Band. Und der ist zu mir in den Club gekommen und wollte einen Auftritt. Dann habe ich geredet mit dem und der Rainer war mir sehr sympathisch. Sag ich, hörst, du bist ja ein Pianist. Ich brauche dann keinen Repetitor, ich habe da eine Idee. Und den habe ich das gesagt. Und der hat gesagt, ja, das gefällt mir auch. Und dann haben wir mal geprobt. Und dann habe ich gesagt, na ja, ich mache quasi ein Präsentationskonzert und da lade ich Veranstalter ein bei mir im Club und vielleicht kriegen wir Auftritte. Und er hat gesagt, naja, aber das Ganze klingt viel besser, wenn wir noch Musiker hätten. Sag ich, naja, wo kriegen wir die her? Sagt er, im Konservatorium gibt es genug Musiker, die das gerne machen. Ja, und so sind die ersten Disco-Killer zusammengekommen und dann haben wir ein Konzert gemacht bei mir und dann haben wir schon gespielt. Wir haben ja gespielt, aber berühmt waren wir noch nicht. Ja. Warum? Weil wir auch keine eigenen Lieder hatten. Ich sage nicht Nummern. Weil wenn ich eine Nummer scheinbar geworden bin, gehe ich nicht auf die Bühne. Sonst wäre ich ja Pornostar geworden.
0: Richtig. Und dann kam die erste Langspielplatte, ein Wunder.
1: Und dann ist mein Bassist ist zum Falco gegangen, der Schlagzeuger wollte nicht mehr. Und da haben wir dann den Thomas Strobel bekommen. Und der Thomas Strobel war ein guter Freund von Michael Scheigl, der ja beim Song Contest war, mit der Lizzy Angel. Ja. Aber der hat mich nicht leiden können. Der hat gesagt, ja, die ist so gewöhnlich, die ist so ordinär. Und der Michael Scheigl hat auch sehr gute Technik gemacht, gell? Und war ein guter Freund vom Thomas Strobel. Und wir hatten einen Auftritt, dann schon mit den Disco-Killern und keinen Techniker. Und der Thomas hat gesagt, gebete Michel, komm, und mach uns die. Nein, die Frau interessiert mich nicht. Na ja, mach's für mich. Und der ist dann gekommen, hat unser Konzert technisch betreut, ist nach dem Konzert zu mir gekommen, hat sich niedergekniet, hat mir die Hand geküsst und hat gesagt, Wahnsinn, sowas habe ich noch nie gesehen und ich liebe dich. Mhm. Und seitdem war auf unserer Seite und ohne dass ich es gewusst habe, hat der Thomas Strobel, ich habe immer Geschichten gedruckt, gell? Halt irgendwas erzählt aus meinem Leben, und der Thomas Strobel hat, ich meine, ein Wunder kränkt ihn nicht, das sind ja alles Geschichten aus meinem Leben, ja, wo ich einer Geschichte gedruckt habe oder heute halt erzählt habe. Naja. Und dann eines Tages, die haben Lieder geschrieben und der Scheikl hat komponiert und die sind gekommen und haben gesagt, Gitti, wir haben da was geschrieben, ob möchtest du das nicht singen? Sag ich, ja, das singe ich sowieso, weil das ist ja mein Leben. Sag ich, da hast du ja alles verbraten, was ich da erzählt habe. Ne? Und es ist bis heute so. Ich singe Sachen, die ich als Mensch nachvollziehen kann, die ich erlebt habe, oder ganz einfach am Blödsinn, weil es ein Hit ist. Ja? Aber das andere merke ich mir nicht. Also, das,
0: jetzt bin ich mir nicht sicher, ob das jetzt da nur eine Zeitungsente war oder nicht. Irgendwie gab es ja, wenn die erste Schallplatte ein Erfolg wird, eine Wette zwischen dir oder dem Manager oder dem Plattenboss.
1: Na, von dem weiß ich nichts. Ja.
0: Was
1: für Wette?
0: Die Medien haben da irgendwie berichtet, dass irgendwas auf der Bühne dann speziell magst, wenn du der Goldene magst.
1: Das weiß ich nicht mehr. Gut. Du, aber kann schon sein, weil ich war immer für einen Blödsinn zum haben. Naja, das Problem war ja, dass mich keine Plattenfirma wollte. Mhm. Ja? Die haben alle gesagt, naja, die Frau ist ein guter Live-Act. Mhm. Und du darfst nicht vergessen, ich war schon über 40, da hören die anderen schon auf. Mhm. Ja? Aber der Herr Wallner von der Firma Musiker, der hat gesagt, was? Diese Frau hat kein Management, das machen wir. Der Manager vom Falco, wie hat er denn geheißen, der
0: Spiegel.
1: Ja, der Spiegel. Der hat in Wallner angerufen und hat gesagt, wieso machst du diese Frau, das ist doch kein Geschäft. Der Wallner hat zum Spiegel gesagt, also ich bin zufrieden, die Spesen habe ich schon erringen.
0: Mhm.
1: Ja. Und so gesehen ist es dann halt weitergegangen, weil die Leute gemerkt haben, ich singe über mein Leben. Ja. Mhm.
0: Was machst du bis heute sozusagen über den Lebenssinger? Es gab aber dann auch Ausflüge ins Fernsehgeschäft in den 90er Jahren. Toho war Boho und der Kaisermühlenblues.
1: Du, wenn sie mich angerufen haben, je größer der Blödsinn, desto lieber ich. Und das waren ja alles gute Erfahrungen. Ja. Ich habe zum Beispiel Theater gespielt im Metropol. Wie heißt denn das am See da? Wolfgangsee. Ja. Weiße Rössel.
0: Genau.
1: Da habe ich, glaube ich, eine Stunde mit dem Hofbauer diskutiert. Er hat gesagt, ich kann das und ich habe gesagt, das kann ich nicht. Ich habe das nicht gelernt, ich kenne mich da nicht aus. Und dann war es mir zu blöd, habe ich gesagt, gut, wenn du sagst, ich kann das, dann mache ich das. Der hat mich natürlich genommen, weil ich einen Hype gehabt habe und einen Namen. Und es ist bis heute so, ja. Das heißt nicht, dass ich mich nicht bemühe, das gut zu machen, aber meine Fans, die kommen dann und sagen, was macht sie jetzt schon wieder? Und es ist auch lustig, ja?
0: Ja, klar.
1: Leider ist der Gerald Bichowitz gestorben, aber ich habe sehr gern gespielt im Gloria Theater. Und ich habe auch mit Gerald immer Theater gehabt. Ich habe immer hinter der Bühne, gell Gerald, heute haben wir es wieder lustig. Ja, mein Gitterl. Ganz lieb. Ich habe ihn sehr gern gehabt, ja.
0: Er war auch ein guter Schauspieler, also schade, dass er so früh gegangen ist in dem Sinn. Du hast zuvor erzählt auch, wenn du auf die Bühne gehst, dann wirst du Spaß haben. Wie überträgst du deinen Fun auf das Publikum, damit die mitziehen?
1: Das weiß ich nicht, ich sag's ganz einfach.
0: Was sagst du denn da zum Beispiel?
1: Ja, das habe ich auch schon gesagt, aber wenn einer vor dem Sitz so fährt, sage ich, du, wenn es dir nicht gefällt, geh's heim, ist ja nicht nur andere Leute. Ich bin ehrlich zu den Leuten. Und ich gewöhn's auch. Ich tue es so lang, bis mitmachen. Sag ich, wenn es fahrt sein wollt, hätte sie ja keiner daheim bleiben, hätte sie kein Geld erspart. Nein, Gitterl gefällt uns eh. Ich rede mit den Leuten ganz normal.
0: Und das kommt auch gut auf, dieses Authentische bei den Leuten?
1: Ja, anscheinend so nicht immer. Ein paar fühlen sich schon angepisst. Aber okay,
0: die können ja auch angehen, wenn sie wollen.
1: Ja, aber schau, es ist ja für einen Künstler wenn er engagiert ist, ja, und eine Gage bekommt, dann will er ja auch, dass der Veranstalter was hat davon. Ja,

0: Meter, weißt du? Und dann war die Hüttenknacke voll, weil die Leute zählen so weiter.
1: Ja.
0: Und wenn das Personal gut drauf ist, das ist immer gut, weil die sind ja meistens schon abgestumpft. Ja, von, ja. Und eigentlich durch die Mundpropaganda, was ja die beste ist. Ja. Und was mich auch wirklich erfreut, ja, ist, dass jetzt, wo ich am Weg bin, so viele Leute, Magittl, vor 30 Jahren, kannst du dich erinnern? So genau. Wieso ja, nicht? Ich habe so viel gespielt. Und die Leute sind so lieb und können sich an Details erinnern. Also ich meine, wenn es ihnen nicht gefallen hat oder wenn es keine Garde gehabt haben, dann haben sie es vergessen. Ja. Die Scheiben auf die Wuchteln, was ich gesagt habe damals.
1: Nun ja, jetzt hast du anlässlich deines letzten Geburtstages gesagt, du möchtest ein bisschen leiser treten mit der Musik und da möchte ich dich genau jetzt da fragen, wie meinst du das? Weil einige...
0: Ja, wie meinst du das? Schau. So viel machen wie früher, das geht nicht, ja. Und das ist so weit vor oder so, da spielt man auch der Roman nicht mit. Ich bin auch sehr aktiv auf Social Media, ja. Und das, manche glauben, das ist eine Lächelschance, aber das ist eine Arbeit.
1: Genau.
0: Ja. Und das macht auch Freude, aber wisst ihr, manchmal denke ich mir, puh, das und das, ja. Und das eine, ich möchte nicht nur das eine machen oder nicht nur das andere. Ich werde natürlich Konzerte spielen, weil das, ich habe ein Projekt mit Louis Austin, Swinging Jazz geht. Ich spüre manchmal nur mit den alten Disco-Killer. Dann habe ich zwei Reserve-Leute. Also zwei von den alten Disco-Killer spielen bei Swinging mit. Und ich habe den Charlie Moser und der Luki. Ja, der Schlagzeuger, die spielen mit mir, also mit den Disco-Killer. Und da spielen wir am Donauinselfest. Und solche Sachen, wenn sie mich rufen, natürlich mag ich's, mach ich's. Und wenn das Gloria-Theater wieder will, dass ich mitspiele, gerne. Aber ich meine, ich bin 80, ja. Wenn ich einmal spiele, ich kann die Qualität nicht mehr bringen, dann muss ich aufhören, ja, wenn es ja, nicht mehr passt. Aber leiser treten, weniger machen. Und vor allem, so, schau, so hupfen wie früher, das kann ich mehr. Früher habe ich vorhin die Haxen in den gehabt, wenn ich es jetzt mache, hat es mich hinterm Hintern. Aber ist ja egal, ja. Ich habe gern einen Spaß, ich liebe die Leute, ich liebe es, auf der Bühne zu stehen. Ich habe einen Spaß bei Social Media. Und vor allem, ich war gestern wieder bei so einem Social Media, Hashtag-Fest war, lauter junge Leute und da sitze ich. Ich war die Älteste und denke mir, Gittl, was machst du denn da eigentlich? Und dann denke ich mir, aber ist nicht schön, dass ich dabei bin. Und die waren alle irrsinnig lieb, ja. Und dann hat mir eine so komisch angeschaut und habe ich die Zunge rausgestreckt. Und die hat sich dann umgedreht. Und dann bin ich zu ihr hingegangen und habe gesagt, hast du, sag ich, bin halt manchmal ein bisschen deppert. Sagt sie, nein, ich bin kurzsichtig, ich habe es gar nicht gesehen. Und dann haben wir, die war richtig lieb und eine ganze Partie junge Malen, haben wir noch Fotos gemacht und die waren voll lieb. Und die jungen Leute sind lieb, ja. Und das ist halt, dieses ganze Social Media ist halt eher Weg. Und das, dass ich bei der Rampensau war, ich wollte nicht. Weil ich mir so angeschaut habe, habe ich gedacht, was mache ich dort, gell. Und dann habe ich mir überlegt, aber da machst du eine neue Tür auf. Und das ist voll aufgegangen. Und ich habe dort dann Spaß gehabt, ja. Ich meine, natürlich waren ein paar Debatte, aber ich kenne ja von meinem Jazzclub. Ich kann ja mit dem umgehen. Der Einzige, der geschwitzt hat, war mein Mann. wer weiß, dass ich von nichts auf gleich ins Off gebe. Für Ungerechtigkeiten oder Diskriminierung, das vertrage ich überhaupt nicht. Also da habe ich mich auch nicht im Griff, gell? Also da. Und der Roman kennt mich halt, wenn ich mich nicht mehr im Griff habe. Aber die waren sehr respektvoll, sehr lieb. Und es waren auch entzückende Szenen, die es natürlich nicht gezeigt haben, ja. Und ich habe mich dort wohl gefühlt. Und ich war mit der Carmen dort, also mit einer Freundin. Und die hat eh auf mich aufgepasst.
1: Na, dann passt's ja wieder.
0: Ja.
1: Wenn du dich ein bisschen jetzt leiser trittst und etwa in der nächsten Zeit ein paar Konzerte wieder gibst, dann freuen sich sicherlich wieder deine

0: Seit mehr als 10 Jahren ist Stereo Act jener DJ aus Deutschland, der bekannte Hits neu auflegt oder auch neue Songs produziert. So hier geschehen auf der 21, neu mit dabei mit Sängerin Lena. Wir feiern. Wir kommen nun zu 2 Neuvorstellungen. Letzte Woche erst erschienen und jetzt schon bei uns als musikalischer Tipp für die womöglich nächste Chartshow. Ramon Roselli ist wieder zurück und hat einen neuen Titel mitgebracht. Küss mich nennt sich dieser. Und der zweite Hittitel ist von der Schlagerkönigin Herself. Es ist der offizielle Fußball-WM-Song von Magenta. Helene Fischer mit dem Titel Heute Nacht.
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0: Beste Bande, ab sofort meine neue Single Kampferherz. Viel Spaß beim Reinhören. Bin gespannt. Tschüss.
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2: Band Zucker auf der 20 mit seinem Kämpferherz. Jetzt geht's weiter mit einigen Minuten Top-Musik made in Austria. Charlene, Kapitel 1 auf der 18 oder Melissa Naschenweng, die wir gleich hören werden. Und mit dabei auch der neue Let's Dance-Star aus Deutschland, Anna-Karina Wojcik, war die beste Promi-Tänzerin oder ist eigentlich die beste Promi-Tänzerin von RTL Plus 2026. Wir wünschen oder ich wünsche mit der Hormat in mir und viel mehr Titeln und Unterhaltung.
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0: nicht mehr in den Top 10, nur noch auf Platz Nummer 16 zu finden, ist Chris Steger mit seinem Mega-Hit aus dem heurigen Frühjahr, schleicht ihm. Wir machen eine kurze Unterbrechung von der aktuellen Wertung und widmen uns zwei Hits aus den Jahren 1986 und 1996. 1996 war Claudia Jung am Höhepunkt ihrer damals noch relativ jungen Karriere. Sie war erst seit 10 Jahren mit dabei in der Schlagerbranche und konnte schon einen ganz großen Erfolg feiern mit Richard Kleidermann im Duett. 1996 nahm sie sich die deutsche Italienerin Rosanna Rocci zur Seite und die beiden sangen einen Number One Smash der ZDF-Hitparade. Domani l'amore vincerà. Aber zuvor ein Titel aus dem Frühjahr 1986, genau genommen im Mai 1986, stand sie, Niki, die wir noch in der letzten Sendung im Interview hatten, auf Platz 1 der deutschen Schlagercharts. Veni mit dir, Tanz.
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0: 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Platz 15.

0: Seit 5 Monaten ist er schon mit dabei im Countdown und dieses Monat wieder gestiegen von 18 auf die 15. Tim Petters, wegen dir. Gleich hier bei uns 2 wunderbare Neueinstiege von Sonja Liebing und Vanessa Mai. Aber zuvor die Ringe 14 und 13. Und da treffen wir auf Mike Leon Grosch und Kerstin Ott, die 19 Positionen aufwärts sich beamte auf die 14 mit Rosa Linde.
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0: 12.
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2: Hallo liebe Hörer von Schlager Countdown, hier ist eure Sonja Liebing und ich wünsche euch jetzt ganz viel Spaß mit dem Programm von Sarah Fuchs.

Vanessa Mai neu auf Platz Nummer 11, sichert nach Ausflügen in die deutsche Rap-Szene wieder ganz zum Schlager zurück. Rotdiamant, die Top 10.

0: natürlich knapp verpasst, aber immerhin ein toller Neuanstieg für Vanessa May. Wir kommen zu zwei Promotion-Titeln. Die eine Stimme ist aus Österreich und ist eine ganz junge Sängerin. Sarina Jasmin nennt sich diese neu in der Schlagerbranche. Wer sie ist, wie ihr neuer Titel heißt, das erzählt sie uns gleich selber. Und der andere, das ist ein bekannter Schauspieler aus der TV-Serie Sturm der Liebe und er war zuletzt im Mörbisch zu sehen auf der Seebühne.
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0: Sie klopft an die Tür zu den großen 10. Christine Stark verpasste mit Platz 11 von ihrem Song Alemannia die Big Hits dieses Monats. Aber vielleicht klappt es ja im nächsten Monat. Bevor wir zu den Top 10 kommen, und da starten wir mit unserer Lieblingsschweizerin Beatrice Egli, noch zwei Titeln aus vergangenen Tagen. 1986 stand die Münchner Freiheit mit 1000 Mal Du ganz weit oben in den Schlagercharts. Und 1996, erinnern Sie sich noch an den Namen Jasmin Wagner? Nein, sie war als Teenager der Shootingstar der späten 1990s herself. Mit ihren Techno-Beats und deutschen Texten landete sie prompt mehrere Top-Hits, unter anderem Kleiner Satellit.
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0: Der zweithöchste Neuanstieg auf der 7 Newcomerin. Pia Sophie schafft es mit auf Anhieb in die Top 10. Rene war blüm. Anfang dieses Jahres verlor Claudia Jung nach langer, schwerer Krankheit ihren langjährigen Ehemann und musikalischen Produzenten Hans Singer. Sie nahm sich deswegen eine Auszeit, aber jetzt vor kurzem startete sie neu durch. Beim Schlagerboom Open Air feierte sie ein fulminantes Comeback. Und ihr neue Single ist bei uns unsere erste Neuvorstellung. Die Liebe meines Lebens.
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0: Pietro Basile auf der 4 mit seinem Titel Amore Mio. Bevor wir gleich zu Platz Nummer 3 kommen und zu einer Coverversion aus dem Jahr 1983, das Original stammt von F.R. Davids, heuer 2026 singt Joey Heindler den Titel Schwer zu erklären, gibt es eine weitere Neuvorstellung. Die Nockis feiern im September ihr Nockis-Fest in Kärnten und bringen dazu auch ein neues Album auf den Markt. Der erste Vorbote daraus nennt sich 1.
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0: Im Mai stand Maite Kelly noch auf der 1, heute die Nummer 2, ein Kuss in Paris. Gleichgültig woher wir kommen, gleichgültig woran wir glauben und gleichgültig wem wir lieben, in der Schlagerfamilie ist für alle und für jeden ein Platz. Und bevor wir uns der neuen Nummer 1 von Helene Fischer widmen und diese so richtig abfeiern mit dem Titel Heute Nacht, sage ich danke fürs Zuhören, wünsche Ihnen noch eine schöne Zeit und versprechen Sie mir eins, passen Sie gut auf sich auf und geben Sie gut auf sich acht. Servus, Ihre Sarah Fuchs.
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